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1: Mit Melanie Wenig. Guten Morgen. Für das Planen des Terroranschlags bei einem Taylor Swift-Konzert in Wien ist der Hauptangeklagte am Abend verurteilt worden. Der 21-Jährige ist am Landesgericht Wiener Neustadt zu 15 Jahren Haft verurteilt worden. Der Mitangeklagte muss für 12 Jahre ins Gefängnis. Beide sind auch wegen Mordversuchs schuldig gesprochen worden, weil sie einen Mann bei einer Messerattacke in Mekka bestärkt haben sollen. Als Teil einer Terrorzelle haben sie auch Anschläge in Istanbul und Dubai geplant. Die Urteile müssen erst bestätigt werden. Wer einen Job oder eine Lehrstelle in einer österreichischen Gemeinde sucht, wird ab sofort auf einer neuen Plattform fündig. Auf wirsindstadt.at gibt es offene Stellen von der Verwaltungsassistenz bis zur Energieberatung. Initiiert vom Städtebund, gemeinsam mit dem AMS. Auch das Portal Lehrberuf Info ist mit an Bord. Allein die Stadt Wien bietet rund 67.000 Arbeitsplätze an. 70.000 sind es in den anderen österreichischen Kommunen. Die USA stellen weitere 80 Millionen Dollar für den Kampf gegen den jüngsten Ebola-Ausbruch in Uganda und der Demokratischen Republik Kongo bereit. Das Geld soll unter anderem für Schutzausrüstungen, Tests, Grenzkontrollen und Diagnosematerial verwendet werden. Zuvor hatten Demokraten und Hilfsorganisationen die US-Regierung und deren Reaktion auf die Ebola-Krise scharf kritisiert. Der 29. Mai wird jedes Jahr als Tag der Erstbesteigung des Mount Everest gefeiert. 1953 haben es Edmund Hillary und Tenzing Norgay geschafft, den höchsten Berg der Welt zu erklimmen. Am 8. Mai 1978 haben Reinhold Messner und Peter Habeler den Gipfel ohne zusätzlichen Sauerstoff erreicht und sind damit in die Geschichte eingegangen.

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0: Jennifer Lopez. Save me tonight.

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1: 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Von heute Abend bis Sonntag erwarten euch viele spannende Rennen in der Speedskate-Arena. Mit dabei sind Olympiasieger, Weltmeister und heimische Weltklasse-Athleten. Mehr auf www.speedskatearena.at. 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Morgen Samstag von 16 bis 21 Uhr und am Sonntag von 15 bis 20 Uhr im Unternehmerzentrum. In Sistrans. Mehr Infos auf Instagram unter made.mindful.market. 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Samt Familienabschlussfest mit Live-Musik von den Burgschröflern und vielen mehr. Nähere Infos unter alpevents.com und wandercup.tt.com. Innsbruck läuft, der 41. Stadtlauf Innsbruck, powered by Tiroler Tageszeitung und Live-Radio. Übermorgen Sonntag ab 9.30 Uhr mit Start und Ziel am Landestheater Vorplatz. Alle Infos auf innsbruckläuft.com. 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Am 25. Juni um 19.30 Uhr im Salzlager in Hall. Infos und Karten auf Instagram unter modeschule.innsbruck.
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2: Und jetzt die aktuelle von
0: Thorstein Einerson. Allee.

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9: Wunderschönen guten Morgen am Freitag. Hier ist für euch das Tirolwetter bei Live-Radio mit Lea Singer, strahlend blauer Himmel über Tirol.
10: Und so bleibt's heute auch, wenn dann nur ganz vereinzelt ein paar Wölkchen wird, auch wieder heiß, bis zu 30 Grad gibt's. Jetzt kommt noch herrlich kühle Luft beim Schlafzimmerfenster rein. In Tannheim und in Kösten messen wir 6 Grad, in Innsbruck 13. Die Live-Radio-Wochenendvorschau, der Samstagmorgen ähnlich, am Nachmittag zwar einige Haufen Wolken, Gewitter bleiben aber noch eher die Ausnahme. Recht verbreitet gibt's dann übermorgen am Sonntag, Blitz und Donner.
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9: Die gibt's heute für viele Fußgänger und Radfahrer im Raum Schwarz, Eva Hausberger.
12: Heute Nachmittag wird die neue Brücke im Osten von Schwarz eröffnet. Sie ist gut 100 Meter lang, 140 Tonnen schwer und einen Monat früher fertig als geplant. Die neue Brücke für Fußgänger und Radfahrer verbindet Schwarz mit Stans. Im Oktober war Baustart. Heute Nachmittag wird die Brücke mit einem kleinen Festakt nun eröffnet.
9: 5 vor 6.
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13: Mit Melanie Wenig. Guten Morgen. Für das Planen des Terroranschlags bei einem Taylor Swift-Konzert in Wien ist der Hauptangeklagte am Abend verurteilt worden. Christina Adler mit den genauen Urteilen.
14: Der 21-Jährige ist am Landesgericht Wiener Neustadt zu 15 Jahren Haft verurteilt worden. Der Mitangeklagte muss für 12 Jahre ins Gefängnis. Beide sind auch wegen Mordversuchs schuldig gesprochen worden, weil sie einen Mann bei einer Messerattacke in Mekka bestärkt haben sollen. Als Teil einer Terrorzelle haben sie auch Anschläge in Istanbul und Dubai geplant. Dem Hauptangeklagten drohen zuerst 20 Jahre Haft. Strafmildernd war die Tatbegehung im Alter von unter 21 Jahren.
13: Die Urteile müssen erst bestätigt werden. Ungarn und die EU sind sich offenbar so gut wie einig, was die Freigabe von eingefrorenen Geldern betrifft. Das schreibt der neue ungarische Premier Madja auf Facebook. Er trifft sich heute mit EU-Kommissionspräsidentin von der Leyen in Brüssel. 17 Milliarden Euro hat die EU noch unter der Regierung Orbán eingefroren. Geld, das Madja für seine angekündigten Reformen dringend braucht.
14: Die USA stellen weitere 80 Millionen Dollar für den Kampf gegen den jüngsten Ebola-Ausbruch in Uganda und der Demokratischen Republik Kongo bereit. Das Geld soll unter anderem für Schutzausrüstungen, Tests, Grenzkontrollen und Diagnosematerial verwendet werden. Zuvor hatten Demokraten und Hilfsorganisationen die US-Regierung und deren Reaktion auf die Ebola-Krise scharf kritisiert. Für alle Beatles-Fans hat das Warten ein Ende. Das neue Album von Paul McCartney ist draußen. Der 83-jährige Ex-Beatle blickt auf The Boys of Dungeon Lane, auf seine Jugend in Liverpool zurück. Das Highlight darauf ist ein Duett mit seinem alten Bandkollegen Ringo Starr. Das erste gemeinsame Gesangsduett der beiden Ex-Beatles überhaupt.
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10: Da sind jetzt schon die ersten unterwegs in Richtung Süden. Es staut sich auf der A13 Brenner Autobahn Innsbruck Richtung Brenner. Ab der Raststation Nösslach bis zum Brenner rauf 20 Minuten mehr, inklusive der Baustelle auf der Lueckbrücke. Staus und Blitzer gern melden 0512 20 80 85. Gute Fahrt.
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10: Morgen. Guten Morgen am nächsten heißen Sommertag.
9: Und den feiern wir da bei Live-Radio heute gebührend am Flashback Friday ab 9 Uhr. Immer zur vollen und halben Stunde gibt's eine der coolsten Sommerhits der 80er, 90er und 2000er für euch.
10: Und falls ihr einen besonderen Wunsch dazu habt, gerne melden 0512 20 80 10.
9: Und jetzt lacht die Sonne aus dem Radio mit den Gute-Laune-Hits von Alle Farben und Michael Schulte.

0: Live-Radio gleich 5 nach 6. Schönen guten Morgen, Tirol. So, und in einer Stunde wird in einem Tiroler Haushalt so richtig schön gejubelt.
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0: Wunderschönen guten Morgen, Tirol. Hier steht's auf mit Live-Radio am Freitag um 12 Minuten nach 6. Und morgen am Samstag geht auf der Brenner Autobahn nix.
1: Von 11 bis 19 Uhr ist die wichtigste Nord-Süd-Verbindung nach Italien komplett gesperrt wegen einer Demo. Auch die Brenner Bundesstraße ist für den Durchzugsverkehr zu. Alle Infos jetzt schon rund um die Sperren und natürlich auch zur Demo gegen die hohe Verkehrsbelastung im Wipptal gibt's alles online bei uns auf liveradio.tirol.
0: Und eh klar, bleibt ihr auch hier bei uns im Radio laufend informiert. In der Live-Radio-Samstag-Show meldet sich zum Beispiel Phil, unser Reporter, direkt von der A3. Und im Live-Radio-Verkehrszentrum seid ihr auch bestens informiert.
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0: In 9:30 guten Morgen mit Live-Radio.
1: Schönen Freitag.
0: Ja, und morgen Samstag, also große Brennersperre. Die ersten Auswirkungen dürften auf den Tiroler Straßen schon heute zu spüren sein. Gleich die Infos im Tirol-Update um 6:35.
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9: Happy Friday, 5:30. Wunderschönen guten Morgen, hier ist das Tirolwetter bei Live Radio mit Lea Singer, ja, und viel mehr Sonne geht nicht.
2: Wir brauchen jetzt schon die Sonnenbrille und Sonnenuntergang ist dann erst um 9 am Abend, da die letzten Sonnenstrahlen auf den Berggipfeln. Wolken gibt es heute auch nur ganz vereinzelt, dementsprechend wird es auch wieder heiß, bis zu 30 Grad gehen sich aus. Jetzt noch fein zum Durchlüften, oft die Temperaturen noch einstellig, in Innsbruck zum Beispiel messen wir aber schon 13 Grad. Und für alle, die heute am Abend noch viel vorhaben, zum Beispiel um 20 Uhr erwartet man in Hall immer noch 25 Grad. Die Live-Radio-Vorschau zeigt es morgen am Samstag ähnlich, auch wenn da am Nachmittag mehr Wolken auftauchen, meist noch trocken. Übermorgen am Sonntag wird es gewittrig.
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9: Letzter Tag heute vor der großen Brennersperre, Eva Hausberger.
11: Die A13 ist morgen wegen einer Demo von 11 bis 19 Uhr gesperrt, ebenso die Ausweichrouten. Dadurch dürfte auf den Tiroler Straßen heute schon viel los sein. Der Verkehr werde sich wohl verlagern, heißt es vorab. Tirol-Reporterin Beate Lina.
12: Fahrten durch Tirol diesen Samstag vermeiden. Das wird schon seit Wochen intensiv kommuniziert, vor allem Richtung Urlauber. Viele werden ihren Urlaub deswegen aber wohl nicht streichen, sondern nur verschieben. Land, Polizei und ASFINAG gehen davon aus, dass heute vor der Sperre und auch am Sonntag und Montag nach der Sperre deutlich mehr los sein wird. Im Baustellenbereich auf der Lueckbrücke sind deswegen heute zwei statt nur einer Fahrspur frei. Staus werden aber auch dadurch wohl nicht ausbleiben.
11: In Landeck dürfte gestern ein Akku einen Brand ausgelöst haben. Ein Geräteschuppen geht am Vormittag in Flammen auf und steht beim Eintreffen der Feuerwehr bereits in Vollbrand. Wie die Besitzerin angibt, habe sie eine halbe Stunde zuvor ihren akkubetriebenen Rasenmäher an den Strom angeschlossen. Gut 50 Einsatzkräfte der Feuerwehr können den Brand rasch löschen und verhindern, dass sich das Feuer weiter ausbreitet. Die Polizei vermutet einen Zusammenhang mit dem Akku. In Tirol werden Lamas und Alpakas immer beliebter. Das zeigen Zahlen des Tiroler Lama- und Alpaka-Vereins. Die Anzahl der Mitglieder sei in den vergangenen 5 Jahren deutlich gestiegen. Von knapp 30 auf über 90, sagt Obfrau Caroline Santer.
13: Ja, man merkt es eigentlich sehr extrem, dass eigentlich seit 2020, seit Corona, sich jetzt eben die Leute jetzt wieder mehr sich mit der Landwirtschaft eben beschäftigt haben und aufgrund dessen jetzt auch wieder mehr Alpakas eben eingestellt haben bei sich.
11: Rund 900 Lamas und Alpakas leben aktuell in Tirol und die Zahlen steigen laut Santer stetig. Der dazugehörige Verein feiert heute Abend sein 20-jähriges Bestehen. Und im Osten von Schwaz wird heute die neue Rad- und Fußgängerbrücke eröffnet. Die gut 100 Meter lange Brücke verbindet Schwaz mit Stans. Im Oktober war Baustart, am Nachmittag findet nun die feierliche Eröffnung statt. 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
2: Morgen Samstag ja die Brenner-Autobahn wegen einer Demo ab 11 Uhr 8 Stunden lang komplett gesperrt. Wir haben es eben im Tirol-Update gehört. Viele sind deshalb jetzt schon unterwegs in Richtung Süden. A13 Brenner-Autobahn Innsbruck Richtung Brenner. 55 Minuten mehr kurz nach der Mautstelle Schönberg fängt schon an zu stauen bis zur Baustelle auf der Lueckbrücke. In die Gegenrichtung nach Tirol staut sich es auf der italienischen Seite bis zur Baustelle Baustelle am Brenner 20 Minuten plus. Vor allem LKW sind aktuell unterwegs. Links geht's also etwas besser dran vorbei. Staus und Blitzer immer gern melden an uns 0512 20 80 85. Danke und gute Fahrt.
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9: Ja, guten Morgen.
2: Servus.
9: Eine heiße Woche geht ins Finale und auch abseits von Schwitzen ist die letzten Tage viel passiert.
2: Was zum Beispiel ein Blitzeinschlag am Innsbrucker Hauptbahnhof ausgelöst hat. Die Schlagzeilen zusammengefasst, gleich wieder pointiert im Live-Radio-Wochenrückblick in 6 Minuten.
9: Dazu eure Lieblingshits zum Sommergewand aus dem Kasten holen. Hier ist Ray.

0: Live-Radio, 5 Minuten nach 7. Guten Morgen.
1: Am Freitag.
0: Die letzte Maiwoche ist heiß und...
2: Der Live-Radio Wochenrückblick. Blockade auf der Autobahn, Top-Thema diese Woche. Deutsche fragen sich, komm ich in Süden noch? Mit das die Reise wird zum vollen Oihola, vielleicht als einheimischer Tarnen.
3: Grüezi Gott, wie geht's dir denn?
4: Geh verschwind, du Flochland-Tiroler.
2: Züge standen still rund um Innsbruck kurze Zeit. Ein Blitz hat eingeschlagen, vom Bahnhof nur unweit. Der Kapsi ging an Wacker, dieser Fan ist richtig froh. Wacker hat etwas zu feiern.
5: Hey, Wahnsinn, gell? Wacker, endlich da. Ich hoffe, das bleibt so.
2: Der Osttiroler Felix Gall radelt beim Girotop. Und der Marc Pircher angelt sich in Dallas einen Job. Beim WM Public Viewing gibt's ihn in Moll und Dur. Da gab's bei Marc schon Kleineres.
6: Zuerst spiele ich bei einem Seniorenball und mache die Mitternachtseinlage um 17 Uhr.
2: Das war's, liebe Tiroler, diese Woche, die ist vorbei. Auch nächste Woche Live-Radio hören, seid's vorne mit dabei.

0: Guten Morgen, eure Live-Radio-Frühstarter, 6.43 Uhr am Freitag. Morgen am Samstag gibt's auf vielen Tiroler Terrassen und Balkons einen ganz besonderen Grillabend. Es ist nämlich Champions League-Finale Paris Saint-Germain gegen Arsenal London.
1: Dann nehmt das Tablet einfach mit auf den Gartentisch oder baut vielleicht sogar den Fernseher draußen auf. Eine super Gelegenheit, wieder mal alle Nachbarn und Freunde einzuladen und Fußballparty, vielleicht ein gemeinsames Tippspiel zu machen.
0: Wird auf jeden Fall riesig. Nach dem Meistertitel mit Arsenal in der Premier League ist der deutsche Nationalspieler, der Kai Havertz, für das Spiel natürlich auch top informiert.
2: Ja, unglaubliches Gefühl. Ich glaube, hat schon sehr, sehr lange gedauert, dass wir jetzt wieder ganz oben angekommen sind. Und jetzt über die Linie zu bringen, fühlt sich überragend an.
0: Ich habe jetzt gesagt, top informiert, der ist auch, aber ich wollte eigentlich sagen, top motiviert natürlich. Also am besten gleich heute Sachen für die Champions League Relage morgen besorgen. Bin schon gespannt dann, welche Mannschaft welche am Abend grillen wird morgen.
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3: Wunderschönen guten Morgen. Hier ist für euch das Tirolwetter bei Live-Radio mit Lea Singer. Richtig sommerliches Wochenende liegt da vor uns.
17: Die meiste Sonne geht sich heute Freitag aus. Wolken bleiben da die ganz große Ausnahme. Aktuell messen wir 7 Grad in Sillian, 10 in Imst und 13 in Innsbruck. Bis zu 30 werden es noch. Die Live-Radio-Wochenendvorschau zeigt, morgen am Nachmittag zwar mehr Wolken, sollte aber meist noch trocken bleiben, gibt wieder bis zu 30 Grad. Auf 2000 Metern Höhe morgen um die 16 Grad. Übermorgen am Sonntag maximal 29 Grad, da fängt schon zum Mittag teils an gewittern.
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3: Strom statt Diesel in Kitzbühel, Eva Hausberger.
18: Im Kitzbüheler Stadtverkehr sind jetzt erstmals 3 Elektrobusse unterwegs. Das bringe einerseits Vorteile für Anrainer, heißt es vom Verkehrsverbund Tirol. Die E-Busse würden weniger Lärm und weniger Feinstaub verursachen. Andererseits gäbe es Vorteile für Öffi-Nutzer. Die Busse seien regelmäßiger unterwegs und die Betriebszeiten länger. Zusammen mit den E-Bussen startet auch ein erweiterter Fahrplan.
3: Freitag, der 29. Mai. Es ist gleich vor 5:05.
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19: Mit Melanie Wenig. Guten Morgen. Im Prozess auf einen geplanten Terroranschlag auf ein Taylor Swift-Konzert im Wiener Happelstadion sind die beiden Angeklagten am Abend am Landesgericht Wiener Neustadt je zu 15 und 12 Jahren Haft verurteilt worden. Beide sind auch wegen Mordversuchs schuldig gesprochen worden, weil sie einen Mann bei einer Messerattacke in Mekka bestärkt haben sollen. Sie haben auch Anschläge in Istanbul oder Dubai geplant. Die Urteile müssen erst bestätigt werden. Der österreichische Städtebund hat eine neue Job- und Lehrstellenplattform gestartet. Auf wirsindstadt.at sind nun kommunale Jobs und Lehrstellen zu finden. Von der Verwaltungsassistenz bis zur Energieberatung. Das Angebot ist am Wachsen, sagt Wiens Bürgermeister und Städtebundpräsident Michael Ludwig.
20: Derzeit sind auf der Plattform 58 Angebote aus 21 verschiedenen österreichischen Städten und jetzt kommen noch 300 Angebote der Stadt Wien dazu, um deutlich zu machen, dass es vielfältige, sehr unterschiedliche Jobangebote sind und dass für die jungen Menschen hier etwas dabei ist.
19: Die Plattform ist in Zusammenarbeit mit dem AMS und dem Portal Lehrberuf Info entstanden und ist auch direkt in die größte österreichische Jobsuchmaschine Alle Jobs integriert. Wer morgen untertags über die Brenner-Autobahn fahren möchte, quasi unmöglich. Wegen einer Demo gegen die vielen Lkw wird die Straße 8 Stunden lang gesperrt, von 11 bis 19 Uhr. Rund 2,5 Millionen Lkw zählt die A13 jährlich. Über den Brenner in Tirol rollen 3-mal mehr Lkw als beispielsweise über alle Schweizer Pässe zusammen. Die Region komme an ihr Limit. Unterdessen hat Italiens Vizepremier Salvini Österreich vor dem Europäischen Gerichtshof angeklagt, weil er sogar rund um die Uhr freie Fahrt über den Brenner will. Aktuell gilt hier ein Nachtfahrverbot. Und die hellblonde Mähne hat wahrscheinlich einem Albino-Büffel in Bangladesch das Leben gerettet. Das Tier mit dem Spitznamen Donald Trump sollte geschlachtet werden. Den Namen hat der Büffel, weil die markante Frisur an jene des US-Präsidenten erinnert. Die Regierung hat dem Käufer aber nun den Kaufpreis rückerstattet. Der Albino-Büffel darf im Zoo weiterleben. Fotos und Videos vom Büffel sind zuvor viral gegangen.
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17: Wir haben es eben in den Nachrichten gehört, die Brenner-Autobahn morgen wegen einer Demo für 8 Stunden komplett gesperrt. Viele sind deshalb jetzt schon unterwegs in Richtung Süden auf der A13-Brenner-Autobahn. Innsbruck Richtung Brenner staut sich schon ab der Schönberg-Galerie bis rauf zum Brenner. Aktuell 50 Minuten Zeitverlust. Vor allem jetzt am rechten Fahrstreifen viele Lkw unterwegs. Links mit dem BKW geht es etwas besser voran. In die Gegenrichtung Italien nach Tirol vor der Baustelle auf der Luegbrücke aktuell ein Plus von 15 Minuten. Und bitte Vorsicht auf der B177 Seefelder Straße am Zierler Berg. Kurz vor Zierl in der letzten Kurve in Richtung Zierl steht ein Wohnwagengespann mit Panne. Ist zwar abgesichert, aber doch etwas unübersichtlich. Danke Live-Radio-Verkehrsmelder Harry für die Info. Und noch zum Frühverkehr. Da geht's ins Stadtgebiet von Innsbruck über den Südring. 5 bis 10 Minuten mehr einplanen bei der Baustelle. Staus und Blitzer, gern melden 0512 20 80 85.
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3: Wunderschönen guten Morgen am Freitag.
17: Guten Morgen.
3: Ganz Tirol will mit ihm shoppen gehen. Unser Shopping-Butler Kaufim. Er geht für 1.000 Euro mit euch in Stets in Innsbruck so richtig schön pompös einkaufen. Tagt alle Taschen an- und abreise, dazu natürlich standesgemäß in der Luxuslimousine. Diesen einzigartigen Shopping-Tag genießen darf wer?
17: Benjamin Kehrer aus Mils bei Hall. Benjamin Kehrer aus Mils bei Hall, du hast jetzt 4 Hits Zeit, dich bitte bei uns zu melden. Und wenn du dann alle 3 Codewörter der Woche richtig nennen kannst, gehst du mit dem Kaufi shoppen. Ruf an 0512 20 80 10.
3: Und dein 4-Hits-Countdown startet jetzt mit dem aktuellen Mega-Hit von Taylor Swift bei Live-Radio Opalites.

0: Eure Live-Radio-Frühstart am Freitag, 7.13 Uhr, guten Morgen Tirol. So, spannende Frage jetzt. Ist er in der Leitung und weiß er alle Codewörter?
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0: Und hat 1.000 Euro Shopping-Budget für euch im Einkaufszentrum Dez in Innsbruck. Außerdem die Hin- und Rückfahrt in der Luxuslimousine.
2: Angemeldet für diesen traumhaften Shopping-Tag auf liveradio.tirol hat sich der Benjamin Kehrer aus Mils bei Hall. Vor 4 Hits haben wir ihn aufgerufen, sich bei uns zu melden. Und jetzt Benjamin.
3: Ja, guten Morgen, grüß dich.
2: Benjamin, du würdest gern einkaufen gehen für 1.000 Euro ins Dez?
3: Ja, voll gerne. Ich glaube, das sagen die wenigsten nach.
2: Ja, dann brauchen wir aber noch was von dir.
3: Was für, ja, stimmt. Ja, das sind nur drei Wörter.
0: Codewörter der Woche, genau. Was haben wir denn da alles genannt? Sommerliches.
3: Ja, ganz Sommerliches. Ich würde sagen, wir gehen schwimmen und dazu brauchen wir ein Handtuch. Flipflops.
2: Genau.
3: Und im Idealfall auch noch eine Badehose, sonst wird es ein bisschen kalt unten rum.
0: Jawohl, die Codewörter sind richtig. Somit geht's ihr heute einkaufen zum Mittag. Du, der Kaufi und wen du auch immer mitnimmst.
3: Ja, super, mega lässig.
2: Ja, überleg dir mal, wen mitnehmen möchtest, das kannst du uns ein bisschen später verraten.
0: Ja, genau. Und für alle anderen gibt's eine neue Chance schon nächste Woche. Natürlich ab Montag. Sammelt auch fleißig die Codewörter und meldet euch jetzt gleich an liveradio.tirol.
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15: Ausgenommen S-Budget. Wunderschönen guten Morgen mit Live-Radio. Gleich 7:35. Die Brennersperre morgen ist schon heute auf den Tiroler Straßen zu spüren. Stau jetzt zum Beispiel schon auf der A13. Wie viele dürften von der Sperre insgesamt betroffen sein? Erfahrt Sie in einer Minute bei Eva im Tirol Updates.
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15: Guten Morgen Tirol, hier ist das Tirolwetter bei Live-Radio mit Lea Singer, Badewetter vom Feinsten heute.
17: Da werden viele nach der Arbeit, Schule oder Kindergarten noch ins kühle Nass springen. Es bleibt heute bis zum Abend genauso sonnig wie jetzt, geht dann noch rauf auf bis zu 30 Grad. Aktuell messen wir noch 7 Grad in Achenkirch, 9 in Brutt und 15 jetzt schon in Innsbruck. Die Live-Radio-Wochenendvorschau, morgen am Samstag wieder ähnlich heiß, am Nachmittag zwar einige Wolken, sollte aber meist noch trocken bleiben, übermorgen am Sonntag fängt es dann ab Mittag häufig an zu gewittern.
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15: Morgen ist es also soweit, der Brenner wird dicht gemacht, Eva Hausberger.
18: Morgen, 8-stündige Sperre der Brenner Autobahn wegen einer Demo. Auch die Ausweichrouten sind für den Durchzugsverkehr zu. Von der Sperre dürften zehntausende Fahrzeuge betroffen sein, sagt Asfinag-Geschäftsführer Stefan Siegele.
19: Wir haben in diesem Zeitraum in den letzten Jahren, wir reden hier von 11 bis 19 Uhr, ein Verkehrsaufkommen gesamt von ca. 32.000 Fahrzeugen, die jetzt eben in dieser Zeit nicht fahren können, sollte sich das Verkehrsverhalten nicht ändern.
18: Viele dürften ihre Fahrt durch Tirol verschieben und teilweise vorverlegen. Auf den Tiroler Straßen ist heute deshalb den ganzen Tag mit viel Verkehr zu rechnen. Schon jetzt in der Früh gibt es auf der A13 Stau. Alle Details dazu im Anschluss im Live-Radio-Verkehrszentrum. In Landeck löst gestern wohl ein Akku einen Brand aus. Ein Geräteschuppen geht in Flammen auf und steht beim Eintreffen der Feuerwehr in Vollbrand. Wie die Besitzerin angibt, habe sie eine halbe Stunde zuvor ihren akkubetriebenen Rasenmäher an den Strom angeschlossen. Gut 50 Einsatzkräfte der Feuerwehr können den Brand rasch löschen. Die Polizei vermutet einen Zusammenhang mit dem Akku. Verletzt wird niemand. Rund um den tödlichen Unfall mit einem Segelflieger in Ehrwald gestern Mittag gehen heute die Ermittlungen zur genauen Ursache weiter. Ein 72-jähriger Pilot ist im Bereich des Breitenkopfs gegen eine Felswand geprallt und abgestürzt. Der Mann konnte nur noch tot geborgen werden. Und in Kitzbühel sind jetzt erstmals E-Busse unterwegs. Zusammen mit den elektrischen Bussen startet auch ein erweiterter Fahrplan. Tirol-Reporterin Beate Lehner.
20: Strom statt Diesel heißt es jetzt im Kitzbüheler Stadtverkehr. 3 E-Busse sind jetzt unterwegs und legen im Jahr über 100.000 Kilometer in der Stadt zurück. Das bringe einerseits Vorteile für Anrainer, heißt es vom Verkehrsverbund Tirol. Die E-Busse verursachen weniger Lärm und weniger Feinstaub. Andererseits gäbe es Vorteile für Öffi-Nutzer. Die Busse sind regelmäßiger unterwegs und die Betriebszeiten jetzt länger.
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17: Wie im Tirol-Update gehört, morgen ja ab 11 Uhr die große Sperre auf der Brenner Autobahn. Für 8 Stunden geht da gar nichts. Jetzt wollen schon viele durch in Richtung Süden, deshalb staut sich's schon. Und zwar ab der Europabrücke bis zum Brenner rauf. Aktuell eine Stunde Zeitverlust. Da werden wir heute noch länger Stau haben über die A13. Im Frühverkehr staut sich's auf der 12 Inntal Autobahn Landeck Richtung Innsbruck. Zwischen Ziel Ost und Grane bieten jetzt ein Plus von 10 Minuten. Von Kufstein Richtung Innsbruck auf der A12 zwischen Hall und Innsbruck Ost 5 bis 7 Minuten mehr wegen Überlastung. Wenn euch sonst was auffällt, Staus und Blitzer, gern melden 0512 20 80 85.
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17: Guten Morgen am Freitag.
15: So, gehen wir's an. Nicht nur Tirol rüstet sich für die große Brennersperre morgen am Samstag.
17: Ja, wegen der Demo, die A13 und die Bundesstraße ja für alle, die in den Süden wollen, zu.
15: Ja, auch unsere deutschen Nachbarn informieren.
21: Zwischen 11 und 19 Uhr geht gar nichts.
15: Wolfgang Leikermoser, Morningman von Antenne Bayern. Wie sehr uns die Deutschen ja, für die Sperre verfluchen und wo wir dann doch wieder zusammenhalten. Gleich in 6 Minuten. Falls ihr aktuell jetzt schon im Frühverkehr im Stau steht, gibt es einen Dance-Bob von Tobi Romeo. Für die Nerven.

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1: Eure Live-Radio-Frühstarter gleich 7:35 am Freitag. Guten Morgen. Und morgen Samstag, also die große Brennersperre wegen der Demo.
2: Von 11 bis 19 Uhr geht über die A13 und auch über die Bundesstraße gar nichts.
1: Ja, besonders trifft es natürlich auch unsere deutschen Nachbarn, eh klar. In Bayern zum Beispiel Morningshow-Kollege Laiki und Basti von der Antenne Bayern.
3: Hey, Feiti. Hey, Lea. Morgen. Servus.
4: Feiti und Laiki, ja, nicht schlecht.
2: Hallihallo.
3: Ich meine, alle Welt weiß, der Gardasee ist ja die beliebteste Pfütze für viele Münchner. Ja, da will man am Wochenende hin. Könnt ihr den Streik nicht bitte irgendwann anders machen? Bitte nicht am Samstag.
2: Ja, dann bringt es ja nicht so viel. Wir machen das ja euch zuliebe, damit bei euch in Bayern auch einmal was los ist, damit ihr selber einmal erkunden könnt, dass es ja auch nicht ganz so schier ist bei euch, zum Beispiel an den Chiemsee mal fahren oder sowas.
1: Hörchensee.
3: Auch schön, ja.
2: Okay. Die Heimat Lea. Erkunden. Es wirkt Lea, ja so, als wolltet ihr immer flüchten.
3: Ich verstehe es ja auch. Also wenn ich da Anrainer wäre, ich würde dann auch irgendwann auf die Barrikaden gehen und sagen, hey Leute, jeden Tag rauschen ein paar tausend Leute durch mein Wohnzimmer. Ist euch alles vergönnt, ja, aber bitte nicht an einem Samstag.
1: Jetzt ist es heute schon so, wie es ist, müssen wir alle mit dem Stau am Weekend leben.
3: Also schön wäre es, wenn die Politik dann mal auch aus deutscher Seite aufwacht und da ein bisschen was weitergeht. Ich verstehe es. Ich kann es nachvollziehen. Also die Herzen sind bei euch, aber ja, staunen tun wir dann gemeinsam, oder?
1: Genau, Laiki, macht's da vielleicht auch ein bisschen Druck in Richtung Politik. Hoffentlich bringt's doch was und wir bekommen unsere Verkehrsentlastung für Tirol. Alle Infos natürlich zur Brennerdemo und den Straßensperren gibt's online auf unserer Homepage liveradio.tirol. 7:36 Uhr.

0: gute Laune-Soundcheck für euren Sonnenfreitag in Tirol, 7.41 auf Live-Radio. Neue Frühstarter, Feiti und Lea da. Hi! 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
15: Guten Morgen. Hier ist für euch das Tirolwetter bei Live-Radio mit Lea Singer. Nur wunderschönes Blau da oben am Himmel.
16: Wolken bleiben die große Ausnahme heute und gut 15 Sonnenstunden gehen sich aus. Es wird wieder sommerlich heiß, bis zu 30 Grad. Aktuell messt man 12 Grad in Hochfilzen, 14 sind es in Reute und schon 17 in Innsbruck. Die Live-Radio-Vorschau aufs Wochenende zeigt morgen am Samstag auch nochmal bestes Bade- und Bergwetter. Auch wenn am Nachmittag einige Wolken aufziehen, meist bleiben die harmlos und es gibt wieder bis zu 30 Grad. Übermorgen am Sonntag das Outdoor-Programm auf den Vormittag legen. Nachmittags wird es da verbreitet gewittrig bei maximal 29 Grad.
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15: Die gibt's heute für viele Fußgänger und Radfahrer im Raum Schwarz-Eva-Hausberger.
17: Heute Nachmittag wird die neue Brücke im Osten von Schwarz eröffnet. Sie ist gut 100 Meter lang, 140 Tonnen schwer und einen Monat früher fertig als geplant. Die neue Brücke für Fußgänger und Radfahrer verbindet Schwarz mit Stans. Im Oktober war Baustart, heute Nachmittag wird die Brücke mit einem kleinen Festakt nun eröffnet.
15: 5:05.
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18: Mit Melanie Wenig. Guten Morgen.
17: Den Traumjob in einer österreichischen Stadtgemeinde zu finden, ist ab sofort ein bisschen einfacher. Der österreichische Städtebund hat auf wirsindstadt.at eine Plattform für kommunale Jobs und Lehrstellen gelauncht. Von der Verwaltungsassistenz bis zur Energieberatung. Ziel ist es, dass so viele Städte wie möglich ihre freien Stellen hier anbieten, sagt AMS-Vorständin Petra Draxl.
1: Sobald Sie den Hashtag Wir sind Stadt setzen, wird diese Stelle in diese spezielle Logik eingefügt, nämlich Sie können dann mit dem Hashtag alle Jobs suchen, die momentan in diesen Städten, die hier teilnehmen und schon Stellen angegeben haben, können Sie sich anschauen.
17: Das Angebot ist auch direkt in die größte österreichische Jobsuchmaschine Alle Jobs integriert. Auch das Portal lehrberuf.info ist mit an Bord. Die USA und der Iran nähern sich einer Einigung auf eine Verlängerung der Waffenruhe, heißt es aus den USA. Vizepräsident J.D. Vance sagt, dass viele Fortschritte gemacht worden sind. An einigen Punkten werde aber noch gearbeitet. Ob Präsident Trump zustimmen wird, sei offen. Der Iran bremst die Erwartungen. Aus Teheran heißt es, eine vorläufige Vereinbarung sei bisher weder fertig ausgearbeitet noch offiziell bestätigt. Die Schwerlastrakete New Glenn von Amazon-Gründer Jeff Bezos ist bei einem Test explodiert. Sein Raumfahrtunternehmen Blue Origin hat einen Routinetest durchführen wollen, als auf einem Livestream plötzlich die Explosion samt riesigen Feuerball im US-Bundesstaat Florida zu sehen war. Niemand ist verletzt worden. Bezos konkurriert mit dem SpaceX-Unternehmen von Elon Musk. Beim Autopickerl könnte sich bald einiges ändern. Die Regierung plant, dass Neuwagen erst nach 4 Jahren zur ersten Überprüfung müssen, statt wie bisher nach 3. Der ÖAMTC findet das Vorhaben grundsätzlich gut, aber nicht zu Ende gedacht. Wirklich entlasten würde nur die gleichzeitige Einführung des ebenfalls angekündigten digitalen Pickerls. Andernfalls drohen hohe Verwaltungskosten. Mit Ende des Monats läuft die Begutachtungsfrist des Vorschlags aus.
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16: Morgen Samstag ab 11 Uhr für 8 Stunden die Brenner-Autobahn wegen einer Demo gesperrt. Viele wollen da deshalb jetzt schon in Richtung Süden. A13 Brenner-Autobahn, Innsbruck Richtung Brenner, zäher Verkehr schon ab Patsch bis zum Brenner rauf, 40 Minuten Zeitverlust aktuell. Auch über die B182 Brenner-Bundesstraße weichen einige aus. Durch die Ortszentren kann es da jeweils um die 10 Minuten länger dauern. Weiter auf die A12 Inntal-Autobahn, Landeck Richtung Innsbruck, zwischen Zierlost und Kranebitten überlastet und 10 bis 15 Minuten Zeitverlust. Kufstein Richtung Innsbruck staut sich zwischen Wattens und Innsbruck Ost immer wieder und 10 Minuten plus. In den Zentren auch etwas Frühverkehr, etwa in Innsbruck über den Südring bei der Baustelle auf der Grasmeierkreuzung, 7 Minuten plus aktuell. Staus und Blitzer gern weitergeben 0512 20 80 85.
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15: Guten Morgen. So, gleich entscheidet sich, wer Wochensiegerin oder Wochensieger bei Stadtland irgendetwas wird. Gelingt der Angela Salchen aus Neustifter Last-Minute-Sieg mit 7 Begriffen, braucht sie nämlich. Oder bleibt der Raphael Schweiger aus Seefeld ganz vorn? Die Entscheidung gibt's in 6 Minuten. Und jetzt geht's mal auf in die Stunde mit einer echten Hymne von Coldplay.

0: so schön solig, wohlig am Freitagmorgen. Olivia Dien, der Live-Radio, 6 nach 8.
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0: Heute mit der Angela Salchen aus Neustift im Stubaital. 6 Begriffe gilt's für dich zu überbieten. Guten Morgen.
2: Guten Morgen, jetzt vor.
3: Servus!
0: Na, Traumwochenende steht vor der Tür. Was hast du vor?
2: Vielleicht Radl fahren gehen, schwimmen gehen und ihn einfach fein machen.
3: Ja, super. Genial. Weit wird's nicht kommen, gell, von Neustift aus. Da bleibt man gescheit im Tal das Wochenende.
2: Aber wir können bergig wandern und Radl fahren und haben viele Möglichkeiten und das passt wunderbar.
0: Genau, Stubaital.
3: Ist ja daheim am schönsten.
0: Ja. Du, die Lehr gibt dir jetzt gerade noch den Buchstaben für heute.
3: Das N wie Neustift.
2: Okay.
0: Daumen sind gedrückt, hier starten jetzt für dich die schnellsten 30 Sekunden deines Lebens, Angela.
3: Eine Stadt.
2: Nassau.
3: Land.
2: Neuseeland.
3: In der Handtasche.
2: Nagellack.
3: Tiroler Berg.
2: Weiter.
3: Familienmitglied.
2: Nette.
3: Schimpfwort.
2: Na.
3: Verletzung.
2: Narbe.
3: In der Bäckerei.
2: Muskitzau.
3: Beruf.
2: Weiter.
3: Im Kloster.
2: Nanni.
3: Blume.
2: Nelke.
0: Was war das im Kloster?
2: Nonne.
0: Nonne, und was war die Stadt?
2: Nattas.
0: Nattas ist ein Dorf, aber ich habe jetzt 7 gezählt.
3: Ist jetzt die Frage, ob wir das Schimpfwort gelten lassen, gell?
0: Das ist nämlich jetzt das Zünglein an der Waage, Angela, ob du dir jetzt den Wochensieg geholt hast somit oder nicht. Du was ist, wenn wir für nah als Schimpfwort einen halben Punkt geben und einen halben für die Nelke ganz knapp nach der Zeit, also nach die 30 Sekunden. Und somit, Angela, bist du unsere Wochensiegerin.
2: Juhu!
0: Mit 7 Begriffen. Gratulation!
2: Ja, danke schön!
0: Und somit, Angela, geht's für dich und eine Begleitperson deiner Wahl als VIP zu Gamers Heaven im Juni nach Telfs.
2: Ja, super!
0: Und nächste Woche dann neue Spielrunde bei Stadtland irgendetwas. Gleich anmelden, liveradio.tirol.
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0: So, Achtung Autofahrer, das ist jetzt ganz wichtig für euch. Live-Radio um 8.11 Uhr. Es brennt direkt neben der Autobahn, Lea.
1: Und zwar neben der A12 Inntal-Autobahn Innsbruck Richtung Kufstein am Rastplatz Angert. Da steht ein brennender LKW. Auch gut von der Autobahn eben auszusehen. Lasst euch hier bitte nicht ablenken von Flammen und Rauch. Feuerwehr ist bereits informiert und unterwegs. Wir halten euch natürlich auf dem Laufenden.
0: Gute Fahrt mit Live.

Live-Radio am Freitag um gleich 7:45. Guten Morgen. Hey Leute, und wir feiern mit euch heute das Traum-Sommerwetter im Live-Radio Flashback Friday. Da haben wir ja jeden Freitag die besten Hits der 80er, 90er und 2000er. Und heute immer zur vollen und halben Stunde ein Sommerhit. Fix dabei.

0: Haiduchi. Oder?
1: Schon, oder? Also so holen wir euch das Schwimmbad-Feeling direkt in die Arbeit, ins Auto, wo ihr immer seid. Die besten Sommerhits der 80er, 90er und 2000er heute im Live-Radio Flashback Friday. Es geht dann bald los um 9. Und jetzt für euch gute Laune mit Shabusi.

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5: Guten Morgen mit Live-Radio 5:30. Die Sperre auf der A13 morgen Samstag ist auch heute schon auf den Tiroler Straßen zu spüren. Es gibt jetzt schon ordentlich Stau auf der A13 zum Beispiel. Details dazu im Infopaket in einer halben Minute.
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5: Hier ist für euch das Tirolwetter bei Live-Radio mit Lea Singer. Ja, und die Sonnenbrille nehmen wir gar nicht mehr runter heute.
2: Es bleibt bei blitzblauem Himmel über Tirol ein paar weiße kleine Fleckchen maximal. Und die Temperaturen wieder badetauglich, bis zu 30 Grad gehen sich noch aus. Aktuell messen wir zum Beispiel in Haiming schon 16 Grad, in Lien 17 und in Innsbruck 18 Grad. Die Live-Radio-Vorschau zeigt, morgen am Samstag könnt ihr auch wandern, grillen, schwimmen. Den ganzen Tag über Gewitter bleiben da noch die große Ausnahme, auch wenn am Nachmittag ein bisschen mehr Wolken auftauchen. Übermorgen am Sonntag heißt es dann, den Nachmittag eher für drinnen planen. Da fängt es immer wieder an zu gewittern, bei maximal 29 Grad.
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5: Letzter Tag heute vor der großen Brennersperre, Eva Hausberger.
8: Morgen 8-stündige Sperre der Brenner Autobahn wegen einer Demo. Auch die Ausweichrouten sind für den Durchzugsverkehr zu. Viele dürften ihre Fahrt durch Tirol verschieben. Tirol-Reporter Philipp Krambacher.
9: Auf den Tiroler Straßen ist heute deshalb mit viel Verkehr zu rechnen. Schon jetzt in der Früh gibt es auf der A13 Stau. Die Asfinag versucht gegenzusteuern. Im Baustellenbereich auf der Lueckbrücke sind zwei statt nur einer Fahrspur frei. Der Autobahnbetreiber schätzt, dass von der Sperre morgen rund 32.000 Fahrzeuge betroffen sind. Auch am Sonntag und am Montag wird auf Tirols Straßen noch deutlich mehr los sein. Wir haben für euch online die wichtigsten Fragen zur Brennersperre zusammengefasst auf unserer Website liveradio.tirol.
8: Rund um den tödlichen Unfall mit einem Segelflieger in Ehrwald gehen heute die Ermittlungen zur genauen Ursache weiter. Ein 72-jähriger Pilot ist gestern Mittag im Bereich des Breitenkopfs gegen eine Felswand geprallt und abgestürzt. Ein Großeinsatz war die Folge, der Mann konnte nur noch tot geborgen werden. In Tirol werden Lamas und Alpakas immer beliebter. Das zeigen Zahlen des Tiroler Lama- und Alpaka-Vereins. Die Anzahl der Mitglieder ist in den vergangenen 5 Jahren deutlich gestiegen. Von knapp 30 auf über 90, Obfrau Caroline Santer.
10: Ja, man merkt es eigentlich sehr extrem, dass eigentlich seit 2020, seit Corona, sich jetzt eben die Leute jetzt wieder mehr sich mit der Landwirtschaft eben beschäftigt haben und aufgrund dessen jetzt auch wieder mehr Alpakas eben eingestellt haben bei sich.
8: Rund 900 Lamas und Alpakas gibt es aktuell in Tirol und die Zahlen steigen laut Santa stetig. Der dazugehörige Verein feiert heute Abend sein 20-jähriges Bestehen. Und im Osten von Schwaz wird heute die neue Rad- und Fußgängerbrücke eröffnet. Die gut 100 Meter lange Brücke verbindet Schwaz mit Stans. Im Oktober war Baustart, am Nachmittag findet nun die feierliche Eröffnung statt. 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
2: Da schauen wir gleich wieder zum LKW-Brand bei der Raststation Angert, direkt neben der A12 Interlautobahn Innsbruck Richtung Kufstein. Hohe Rauchsäule, da auch von der Autobahn aus zu sehen. Lasst euch hier bitte nicht ablenken. Der Löscheinsatz ist im Gange. Und weiter morgen ja die Brennersperre von 11 bis 19 Uhr. Deshalb fahren da jetzt schon viele durch über die A13 Brennerautobahn Innsbruck Richtung Brenner. Staut sich's ab knapp nach der Mautstation Schönberg. Es dauert hier 35 Minuten länger bis zum Brenner rauf. In die Gegenrichtung staut sich's zurück auf die italienische Seite. 15 Minuten mehr aktuell bis zum Brenner. Bei der 12 Interlautobahn gibt es außerdem eine LKW-Blockabfertigung bei der Einreise nach Tirol beim Grenzübergang Kufstein-Kiefersfelden. Es dauert hier eine Viertelstunde länger. Und überlastet auch die A12 Landeck Richtung Innsbruck zwischen Zierl Ost und Kranebitten ein Plus von 10 Minuten. Staus und Blitzer gern weitergeben 0512 20 80 85. Gute Fahrt!
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5: Guten Morgen, Tirol.
2: Servus.
5: Eine heiße Woche geht ins Finale, auch abseits von Schwitzen ist aber die letzten Tage viel passiert.
2: Was zum Beispiel ein Blitzeinschlag am Innsbrucker Hauptbahnhof ausgelöst hat. Die Schlagzeilen zusammengefasst, gleich wieder pointiert im Live-Radio-Wochenrückblick in 6 Minuten.
5: Dazu eure Lieblingshits zum Sommerquant aus dem Kasten holen jetzt mit Pitbull und Amy McDonald.

0: Live-Radio 8:38 am Freitag. Schönen guten Morgen. Ja, die letzte Maiwoche ist heiß und...
1: Der Live-Radio Wochenrückblick. Blockade auf der Autobahn, Top-Thema diese Woche. Deutsche fragen sich, komm ich in Süden noch? Mit das die Reise wird zum vollen Oihola, vielleicht als einheimischer Tarnen.
2: Grüezi Gott, wie geht's dir denn?
3: Der verschwindet, du Flachland-Tiroler.
1: Züge standen still rund um Innsbruck kurze Zeit. Ein Blitz hat eingeschlagen, vom Bahnhof nur unweit. Der Kapsieg ging an Wacker, dieser Fan ist richtig froh. Wacker hat etwas zu feiern.
4: Hey, Wahnsinn, gell? Wacker, endlich da. Ich hoffe, das bleibt so.
1: Der Osttiroler Felix Gall radelt beim Girotop. Und der Mark Pircher angelt sich in Dallas einen Job. Beim WM Public Viewing gibt's ihn in Moll und Dur. Da gab's bei Mark schon Kleineres.
5: Zuerst spiele ich bei einem Seniorenball und mache die Mitternachtseinlage um 17 Uhr.
1: Das war's, liebe Tiroler, diese Woche, die ist vorbei. Auch nächste Woche Live-Radio hören, seid's vorne mit dabei.
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0: Planet Live Radio Richtung letztes Mai-Wochenende und da gibt's viele Events bei uns in Tirol. Guten Morgen mit Live Radio 3:15. Heute Abend zum Beispiel in Kufstein im Staatssaal Comedian und Social Media Star Buono Mims.
1: Servus, Feinde, grüß die Lea. Fein, dass ich da bin.
2: Ja, Servus spielt um 20 Uhr sein Programm Dorf Live.
3: Wieso hast du ein Loch ins Herz?
4: Ist doch kein Loch, Mädel. Das ist ein kleines Liebesfenster.
3: Ja, Himmelherr.
4: Sei nicht so.
0: Das ist genial.
2: Wird sehr, sehr hitzig. Morgen Samstag außerdem das legendäre Innsbrucker Bogenfest. Also da werdet ihr auch, ich sag mal, das halbe Live-Radio-Team antreffen.
0: Sportlich wird es am Wochenende. Wer lieber zuschaut, Champions League-Finale morgen Abend. Arsenal gegen Paris Saint-Germain. Und am Sonntag, wer selber spottelt, gern der Innsbrucker Stadtlauf. Also viel los bei uns in Tirol. Habt ein super Wochenende.
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19: Schönen guten Morgen am Freitag. Hier ist das Tirolwetter bei Live-Radio mit Lea Singer. Man kann es jetzt beobachten, es wird minütlich wärmer.
2: 16 Grad, man ist jetzt schon in Seefeld, in Kitzbühel 17 Grad so rum und in Innsbruck sind wir jetzt schon ganz knapp dran an der 20 Grad Marke. Da hüpfen wir nochmal anständig nach oben, bis zu 30 werden es und am Himmel bleibt außer Sonnenschein heute nichts zu beobachten. Die Live-Radio-Vorschau zeigt, am Wochenende wird es da schon ein bisschen abwechslungsreicher. Morgen am Nachmittag einige Wolken, bleiben aber harmlos und es wird ähnlich heiß wie heute. Übermorgen am Sonntag am Nachmittag einige Gewitter möglich, beziehungsweise schon um die Mittagszeit wird es da teilweise nass. Wir halten euch natürlich auf dem Laufenden.
19: Es ist jetzt genau 8:55.
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20: Mit Melanie Wenig. Ob in der Verwaltung, im Kindergarten oder als Bademeister, Jobs in der eigenen Gemeinde finden, geht jetzt einfacher. Der österreichische Städtebund hat dazu eine neue kommunale Job- und Lehrstellenplattform gestartet. Auf wirsindstadt.at findet man Gemeindejobs und Lehrstellen. Ziel ist es, dass so viele Städte wie möglich ihre freien Stellen hier anbieten, sagt AMS-Vorständin Petra Draxl.
21: Wir reden hier von der Pflege bis sozusagen zu technischen Berufen, die stärker in der gesamten Abfallwirtschaft oder in diesen Bereichen sind. Das heißt, man hat wirklich eine breite Bandbreite an Jobs, die wir hier anbieten können.
20: Allein die Stadt Wien bietet rund 67.000 Arbeitsplätze an. 70.000 sind es in den anderen österreichischen Kommunen. Ein 64-Jähriger ist gestern in Bad Kreuzen im oberösterreichischen Bezirk Perg zwischen der Ladeschaufel eines Traktors und einer Wand eingequetscht und getötet worden. Der Mann war gerade dabei, am laufenden Traktor zu arbeiten, als der Kippmechanismus der Schaufel ausgelöst wurde und ihn eingeklemmt hat. Laut der Polizei ist er noch an der Unfallstelle verstorben. Eine russische Drohne hat in der Nacht ein rumänisches Hochhaus getroffen. Die Drohne ist in der Stadt Galaz niedergegangen. Bei einem Angriff auf die Ukraine hat die Drohne das 10-stöckige Hochhaus getroffen. Das NATO-Mitglied Rumänien hat die Verbündeten über den Vorfall informiert. Rumänien brauche außerdem mehr Ressourcen, Drohnen abwehren zu können. Die Schwerlastrakete New Glenn von Amazon-Gründer Jeff Bezos ist bei einem Test explodiert. Sein Raumfahrtunternehmen Blue Origin hat einen Routinetest durchführen wollen, als auf einem Livestream plötzlich die Explosion samt riesigen Feuerball im US-Bundesstaat Florida zu sehen war. Niemand ist verletzt worden. Bezos konkurriert mit dem SpaceX-Unternehmen von Elon Musk.
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2: Morgen ja die Sperre des Brennerkorridors ab 11 bis 19 Uhr. Alle Infos dazu auch auf liveradio.tirol. Deshalb spüren wir jetzt aber schon ordentlich Reiseverkehr. Viele sind schon unterwegs in Richtung Süden. A13 Brenner Autobahn, Innsbruck Richtung Brenner, zwischen der Mautstelle Schönberg und dem Brenner immer wieder Stau und 25 Minuten plus. Auf der A12 Interlautobahn gibt es Lkw-Blockabfertigung bei der Einreise nach Tirol beim Grenzübergang Kufstein-Kiefersfelden. Im Lkw dauert es hier 20 Minuten länger. Und B179 Fernpassstraße Bayern Richtung Nassereit. Auch hier immer wieder Stau, einmal bei der Umfahrung Reute 10 bis 15 Minuten plus. Dann zwischen Bichelbach und Lermoos nochmal 5 bis 10 Minuten mehr. Und über den Fernpass auch bis zu 10 Minuten dann nochmal dazu rechnen. Wir halten euch natürlich auf dem Laufenden das Ganze Wochenende lang, wie es ausschaut rund um die Brennersperre. Und wenn ihr was seht, Staus und Blitzer, gern melden 0512 20 80 85.
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23: Heute mit dem Soundtrack zum Traum-Sommerwetter.
2: Oh ja.
23: Eben um Punkt und halb die geilsten Sommerhits der 80er, 90er und 2000er. Katrin aus Innsbruck, an welches Sommer denkst du gern zurück?
24: Ans Ausgehen, an schöne Sommer, an Liebesgeschichten. Aha. Ja, war schon. Ja, über den Sommer hat man beim Schwimmen jemanden kennengelernt und hat dann... Ja, halt miteinander. Klepp. Ja.
23: Bei vielen von euch werden jetzt Erinnerungen an den 2000er Sommer geweckt. Party at the Waves bei Live Radio. Guten Morgen.

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0: der Live-Radio Flashback Friday mit ganz vielen Erinnerungen, zum Beispiel an die Demo auf der A13 bei Schönberg in den 90ern, bin ich als Bub auch schon dabei gewesen.
1: Echt?
0: Apropos, morgen Samstag geht die große Brennersperre wegen der Demo.
1: Von 11 bis 19 Uhr geht da gar nichts über die A13 und auch über die Bundesstraße.
0: Und besonders trifft es natürlich auch unsere

0: deutschen Nachbarn in Bayern zum Beispiel. Morningshow-Kollege Leike und Basti von der Antenne Bayern.
1: Hey, Feiti. Hey, Lea. Morgen.
2: Servus.
3: Feiti und Leike, ja, nicht schlecht.
2: Hallo.
1: Ich meine, alle Welt weiß, der Gardasee ist ja die beliebteste Pfütze für viele Münchner. Ja, da will man am Wochenende hin. Könnt ihr den Streik nicht bitte irgendwann anders machen? Bitte nicht am Samstag.
2: Ja, dann bringt es ja nicht so viel. Wir machen das ja euch zuliebe, damit bei euch in Bayern auch einmal was los ist, damit ihr selber auch mal erkunden könnt, dass es ja auch nicht ganz so schier ist bei euch, zum Beispiel an den Chiemsee mal fahren oder sowas.
0: Kirchensee.
1: Auch schön, ja.
2: Okay. Die Heimat Lea. Erkunden. Es wirkt Lea, ja so, als wolltet ihr immer flüchten.
1: Ich verstehe es ja auch. Also wenn ich da Anrainer wäre, ich würde dann auch irgendwann auf die Barrikaden gehen und sagen, hey Leute, jeden Tag rauschen ein paar tausend Leute durch mein Wohnzimmer. Ist euch alles vergönnt, ja, aber bitte nicht an einem Samstag.
0: Jetzt ist einfach schon, wie es ist, müssen wir alle mit dem Stau am Wochenende leben.
1: Also schön wäre es, wenn die Politik dann mal auch aus deutscher Seite aufwacht und da ein bisschen was weitergeht. Ich verstehe es, ich kann es nachvollziehen. Also die Herzen sind bei euch, aber ja, staunen tun wir dann gemeinsam, oder?
0: Genau, Leike, weißt du was? Ihr macht da ein bisschen Druck in Deutschland Richtung Politik. Hoffentlich bringt es doch was und wir kriegen unsere Verkehrsentlastung für Tirol irgendwann. Alle Infos zur Brenner-Demo und den Straßensperren gibt's online auf unserer Homepage liveradio.tirol.

0: Der Live-Radio Flashback Friday mit ganz vielen Erinnerungen, Feiti und Lea da hei. Zum Beispiel an, ja, ganz besondere Fußballabende 1998 waren Österreichs Fußballer ja das letzte Mal bei der Weltmeisterschaft mit dabei und heuer ist es endlich wieder soweit. Yes. In knapp 2 Wochen startet die Fußball-Weltmeisterschaft in Amerika.
1: Und unsere Kicker sind jetzt alle beisammen im Trainingslager und haben das gleich mit einer Feier gestaltet.
2: Happy Birthday! Ich freue mich natürlich sehr, dass ich heute mit euch hier meinen Geburtstag verbringen darf und kann. Freue mich, dass es losgeht auf die nächste Zeit mit euch allen hier und danke für die Glückwünsche.
1: Ja, Conny Leimer ist da so gefeiert worden. Vorgestern hat er seinen 29er gehabt.
0: Es ist richtig schön, was für ein Zusammenhalt er uns in Mannschaft hat.
3: Ich sehe die Jungs, also es ist meine Familie. Ich will einfach nur mit den Jungs sein. Es macht einfach Spaß, mit denen zu sein. Das, was am Platz ist, das ist nur der Bonus. Das, was wir außerhalb vom Platz haben, das ist außergewöhnlich.
0: Unser Stürmerstar Marko Arnautović. Schön, aber über den Bonus am Platz würden wir uns natürlich schon freuen. Mann, da zockt einfach was drauf. Erstes WM-Spiel ist übrigens am 17. Juni gegen Jordanien um 6 Uhr in der Früh.
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14: Schönen Freitagvormittag, 9:55. Hier ist das Tirolwetter bei Live-Radio mit Lea Singer. Also schöner können wir sich einen Sommertag nicht vorstellen.
15: Heute viel Sonne, einzelne Wölkchen und heiß, aber nicht zu heiß. Bis zu 30 Grad werden es. Aktuell messen wir noch 15 Grad in Schmirn. Bei 17 startet ihr in Kösten auf den nächsten Kundentermin und 20 Grad jetzt in Innsbruck. Die Live-Radio-Wochenendvorschau zeigt, morgen der Samstag ähnlich, am Nachmittag zwar mehr Wolken, die bleiben aber meist noch harmlos. Übermorgen der Sonntag, da müssen wir uns ab Mittag auf Gewitter einstellen.
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14: Elektrisch durch die Gammstadt, Eva Hausberger.
17: In Kitzbühel sind jetzt erstmals E-Busse unterwegs. Zusammen mit den Elektrobussen startet auch ein erweiterter Fahrplan. Tirol-Reporterin Beate Lehner.
18: Strom statt Diesel heißt es jetzt im Kitzbüheler Stadtverkehr. 3 E-Busse sind jetzt unterwegs und legen im Jahr über 100.000 Kilometer in der Stadt zurück. Das bringe einerseits Vorteile für Anrainer, heißt es vom Verkehrsverbund Tirol. Die E-Busse verursachen weniger Lärm und weniger Feinstaub. Andererseits gäbe es Vorteile für Öffi-Nutzer. Die Busse sind regelmäßiger unterwegs und die Betriebszeiten jetzt länger.
17: Gleich 4 Verletzte fordert gestern Abend ein Verkehrsunfall in Vomp. Unterhalb der Autobahnbrücke stoßen 2 Autos frontal zusammen. Beide Lenker und auch 2 der Mitfahrer müssen verletzt ins Krankenhaus Schwarz eingeliefert werden. Für die Rettungs- und Aufräumarbeiten ist die Vomper Landesstraße etwa 1,5 Stunden lang komplett gesperrt. Und seltener Nachwuchs im Innsbrucker Alpenzoo. Erstmals seit 13 Jahren sind bei den Vögeln wieder Fichtenkreuzschnäbel geschlüpft. Die 3 Jungvögel würden sich gut entwickeln, heißt es heute aus dem Alpenzoo. Sie können dort ab sofort gemeinsam mit ihren Eltern beobachtet werden. 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
15: Morgen Samstag ja die große Demo auf der Brenner Autobahn. Deshalb ist die gesperrt von 11 bis 19 Uhr morgen. Auch über die Brenner Bundesstraße geht dann nichts. Deshalb weichen heute schon viele auf. Wir schauen auf die A13 Innsbruck Richtung Brenner. Ab Matreisch-Steinach bis rauf zum Brenner dauert es aktuell 25 Minuten länger. In die Gegenrichtung von Brenner Richtung Innsbruck staut sich zurück auf die italienische Seite vor der Lueckbrücke vor der Baustelle 15 Minuten mehr. Auch auf der B179 Fernpassstraße spüren wir heute schon den Reiseverkehr, und zwar Bayern Richtung Nassereit zwischen Bichelbach und Nassereit. Immer wieder Stop and Go, gesamt 10 bis 15 Minuten plus. Und wir schauen noch hinter die Grenze nach Bayern. Beim Grenzübergang Kufstein-Kiefersfelden gibt es Lkw-Blockabfertigung bei der Einreise nach Tirol. 20 Minuten länger dauert es da im Lkw. Im Bkw geht es besser dran vorbei. Hier noch die neuesten Blitzer für Tirol gibt es nur bei uns auf Live-Radio, stehen auf der B171 Tiroler Straße am Ortsende von Brixleck in Fahrtrichtung Straß. Der 50er wird kontrolliert. Vielen Dank, Jörg, für die Info. Staus und Blitzer auch gern melden. 0512 20 80 85. Gute Fahrt.
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14: Schönen Vormittag. Und heute immer um Punkt und halb zum Traumwetter ein Sommerhit aus diesen Jahrzehnten. Vorhin schon gehört Body and the Waves, ab in den Süden, mega 2000er. Und jetzt gibt's einen Sommerhit aus den 80ern von Madonna. Für euch auf dem Weg zur Eisdiele, den lieben Kollegen für die Vormittagsjause. Vielleicht eine Box mit ein paar Kugeln holen.
15: 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Sicher gut an.

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1: 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Ja, das Beste aus den 80ern, 90ern und 2000ern.
2: Maria aus Telfs, wer hat dir denn aus diesen Jahrzehnten besonders angetan?
3: Tatsächlich, glaube ich, Aerosmith.
2: Oh, spannend. Also Lieder finde ich auch mega. Ich muss aber zugeben, wo ich das erste Mal mir angeschaut habe, wie Aerosmith ausschauen.
4: Wild!
2: Ich bin fast ein bisschen erschrocken. Die langen Haare, Steve Tyler und seine Jungs. Piratenlook, finde ich.
1: Aber mit ganz, ganz viel Gefühl. Crazy jetzt für euch bei Live Radio.
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0: der Flashback Friday, dein Live-Radio, die 80er, 90er, 2000er und gleich haben wir wieder was richtig Sommerliches für euch aus den Siehst du, jetzt hat er mich ein bisschen verwirrt. Michi Kliwer brauchen wir eigentlich bei uns da im Studio, ist aber noch draußen. Gib mal einer.
1: Übernimmt gleich
0: Bro,
1: jetzt Live-Radio-Network.
0: Genau, weil die Vorfreude steigt. Christi.
2: Grüß euch.
1: Schau mal, was wir da in der Playlist haben. Gigi D'Agostino.
2: Schau an und Walking on Sunshine.
0: Ja, Kim Kleiner, aber apropos Gigi D'Agostino, nächste Woche in der Innsbruck Olympiahalle. Wie sehr erfreut sich Lea, du gehst zum Beispiel.
1: Gell? Ich freue mich so megamäßig. Meine Schwester geht mit mir, ist auch schon voll am
2: cool.
1: Ausflippen.
0: Sehr cool. Und wir haben für euch nächste Woche was am Montag und Dienstag. Und zwar das da. Das sind jede Menge Tickets für Gigi D'Agostino. Immer wenn ihr einen Song von ihm bei uns auf Live-Radio hört, sofort anrufen und schon gibt's zwei Tickets. Also Montag und Dienstag dann laufen im Programm. Und der Gigi kommt auch gleich bei uns mit La Passion, aber davor eben noch passend zur Sonne. Walking on Sunshine, jetzt. Yes.

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1: Punkt genau 5 vor 10. Hier ist das Tirolwetter bei Live Radio mit Michi Kliber. Der Sommer gibt weiter Vollgas, auch am Wochenende. Heute bleibt es meistens bei strahlenblauem Himmel. Erst um 9 Uhr am Abend geht die Sonne unter, also schwimmen nach der Arbeit locker drin. Es wird heiß, bis zu 30 Grad. Aktuell sind 16 Grad in Umhausen, 20 in Innsbruck und in Lienz. Die Live Radio Vorschau zeigt morgen Samstag ähnlich. Am Nachmittag zwar mehr Wolken zum Bogenfest in Innsbruck, soll es aber noch trocken bleiben am Sonntag. Dann ab Mittag gewitteranfällig.
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3: Mit Melanie Wenig. Bei Temperaturen von bis zu 30 Grad werden in Österreich gerade viele Pools aufgefüllt und Rasen bewässert. Das führt dazu, dass die Grundwasserstände in Österreich teils auf ein Rekordtief gesunken sind, warnt Greenpeace. Christina Adler.
4: Greenpeace hat sich mit Ende Mai mehr als 200 Grundwassermessstellen in ganz Österreich angeschaut. Und das Ergebnis zeigt, dass inzwischen 86% der Messstellen ein niedriges oder sehr niedriges Niveau haben. Besonders in Salzburg sind Rekordtiefststände registriert worden. Dort liegt das Grundwasser an 3/4 der Messstellen so niedrig wie Ende Mai noch nie. Auch Oberösterreich ist stark betroffen. In Kärnten zeigt sogar jede einzelne Messstelle einen niedrigen oder sehr niedrigen Wasserstand. Als Grund nennt die Umweltschutzorganisation das extrem trockene vergangene Jahr und auch den aktuellen Mai, der deutlich weniger Regen gebracht hat als üblich. Greenpeace fordert deshalb rasch strengere Maßnahmen beim Umgang mit Wasser.
3: Die Organisation hat Landwirtschaftsminister Norbert Totschnig dazu aufgefordert, das längst versprochene Wasserentnahmeregister rasch umzusetzen, damit ersichtlich wird, wie viel Wasser Industrie und Landwirtschaft wirklich verbrauchen. Ungarns neuer Ministerpräsident Madja trifft heute EU-Kommissionspräsidentin von der Leyen in Brüssel. Der proeuropäische Regierungschef hofft auf die Freigabe von EU-Geldern, die bisher unter Führung seines rechtsnationalistischen Vorgängers Orbán eingefroren waren. Madja hat zuvor erklärt, dass er kurz vor einer Einigung mit der EU steht. Fragen gibt es noch bei der Bekämpfung von Korruption. Eine russische Drohne hat in der Nacht ein rumänisches Hochhaus getroffen. Die Drohne ist in der Stadt Galaz niedergegangen. Bei einem Angriff auf die Ukraine hat die Drohne das 10-stöckige Hochhaus getroffen. Das NATO-Mitglied Rumänien hat die Verbündeten über den Vorfall informiert. Rumänien brauche außerdem mehr Ressourcen, Drohnen abwehren zu können. Auf der Brenner Autobahn steht morgen alles still. Wegen einer Demo gegen die vielen Lkw wird die Straße 8 Stunden gesperrt, von 11 bis 19 Uhr. Rund 2,5 Millionen Lkw zählt die A13 jährlich. Über den Brenner in Tirol rollen dreimal mehr Lkw als beispielsweise über alle Schweizer Pässe zusammen. Die Region komme an ihr Limit. Die Forderungen: strengere Regeln für den Transitverkehr und höhere Kosten für Lkw-Fahrten.
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1: So, wir haben es ja gerade in den Weltnachrichten gehört. Morgen Samstag der Brennerkorridor von 11 bis 19 Uhr komplett gesperrt wegen der Demo. Alle Infos dazu natürlich auch bei uns auf liveradio.tirol. Es sind deshalb jetzt schon viele unterwegs in Richtung Süden, A13 Brenner Autobahn, Innsbruck Richtung Brenner, ab Matrei bis zum Brenner 20 Minuten mehr einplanen auf der italienischen Seite der Brenner Autobahn Richtung Innsbruck. Ebenfalls Stau vor der Baustelle auf der Lurgbrücke, 15 Minuten plus. Ebenso außerdem Blockabfertigung beim Grenzübergang Kufstein-Kiefersfelden. Lkw müssen da warten bei der Einreise nach Tirol. Auf der A12 dauert es im Lkw aktuell 20 Minuten länger. Staus und Blitzer jederzeit gerne melden unter der 0512 20 80 85. Vielen Dank und gute Weiterfahrt.
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1: Ja, und weil es so schön sommerlich ist, spielen wir euch heute natürlich auch die Kult-Sommerhits aus den 80ern, 90ern und 2000ern. Und wer schon einmal ja, mit den eigenen Kids oder vielleicht damals mit den Eltern im Cluburlaub war, der kann diesen Tanz natürlich. Macarena von Los Del Rio. Und das funktioniert nicht nur im Club, sondern auch im Büro, in der Werkstatt, draußen auf der Baustelle. Ziemlich gut. Also vielleicht kurze Pause einlegen und mal Macarena dancen. Das ist der Flashback Friday auf Live Radio. Mittlerweile Hammers, Punkt genau 10 Uhr. Schön, dass ihr mit dabei seid. Und in diesem Sinne, let's dance.

0: Wir spielen euch die größten Hits der 80er, 90er und 2000er. Jeden Freitag von 9 bis 19 Uhr. Wen dürfen wir jetzt spielen? Wer wäre eine gute Sängerin?
1: Von Shakira. Mann, der ist richtig fesch. Und der hat einen coolen Schwung in der Stimme.
0: Ja, und nicht nur in der Stimme, auch der Schwung der Hüfte ist nicht ohne. Ja, seit den 2000ern. Absoluter Kult, die liebe Shakira. Hipster und leider, das ist jetzt auch das Stichwort um 7 nach 10. Hier sind wir mit dabei. Shakira, Shakira am Flashback.

0: einiges los dieses Wochenende in Tirol bei absolutem Traumwetter. Hier ist Live-Radio am Freitag. In Wörgl trifft sich zum Beispiel die internationale Inline-Speed-Skating-Elite. Da ist Europacup und Gesamtorganisator Robert Petutschnik. Da sind ja einige Top-Athleten mit dabei.
1: Also wir haben in Wörgl in der Speedskate-Arena heuer den 20. Europacup. Wir haben also im Inline-Speedskaten die ganze Weltklasse mit am Start, neben Olympiasieger und Weltmeister Metody Jilic aus Tschechien, der heuer in Mailand Gold geholt hat auf der Langdistanz. Wir haben also 24 Nationen, über 400 Starter, also wirklich Top-Rennen, wo sie mit über 50 km/h auf den 150 Meter oval ihre Runden ziehen.
0: Wörgl hat die schnellste Bahn der Welt, ist das richtig?
1: Genau, wir haben einen bisschen Marco, einen so Kunstharz aufgezogen vor 2 Jahren und da wurde der Weltrekord gleich um über 10.000 Meter, gleich um 25 Sekunden unterboten. Auch über 1.000 Meter war er 3 Sekunden schneller. Also wir haben eine extrem schnelle, gute Bahn, weil sie auch eine Länge von 250 Metern hat und deswegen kommen sehr viele zu uns, weil er einfach top zu laufen ist und natürlich auch aus der heimischen Szene. Also meine Tochter, die Anna Petutschnik, ist ja bei den World Games letztes Jahr Top 10 der Welt gewesen und ist auch in der Weltspitze vorne mit dabei. Auch unser Alexander Fahrthofer, der auch bei den Olympischen Spielen im Eichenlauf mit am Start war. Da warten uns gute Platzierungen und ein Top-Event bei dem besten Wetter, wie es ausschaut.
0: Ja, so ist es. Also schaut's mal vorbei nach Wörgl dieses Wochenende von heute bis zum 31. Mai. Unseren Athleten natürlich die Daumen drücken, aber da seht ihr auch wirklich die weltweite Elite des Speedskating in der Speedskate-Arena Wörgl dieses Wochenende.

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15: Um 10:05, mega Sommerwetter bei uns im Land, aber es ist viel zu trocken, Bertelina.
16: Der Regen im Mai hat nicht ausgereicht. Durch die Trockenheit sind die Grundwasserstände in Tirol und ganz Österreich viel zu niedrig, warnt heute Greenpeace. In Tirol zeigen fast alle Messstellen ein niedriges oder sogar sehr niedriges Niveau. Noch prekärer ist die Lage in Salzburg, Oberösterreich und Kärnten. Wegen der Trockenheit haben in letzter Zeit immer wieder Tiroler Gemeinden zum Wassersparen aufgerufen. Glückliches Ende gestern bei einer Suchaktion in Kirchdorf. Eine 71-jährige Frau wird gegen 19:30 Uhr abends als vermisst gemeldet. Feuerwehr und Polizei machen sich auf die Suche. Nach etwa 2 Stunden finden sie die Frau. Sie kann wohlauf zu ihrer Familie zurückkehren. Und in Innsbruck werden am Wochenende die Laufschuhe geschnürt. Der Stadtlauf steigt am Sonntag bereits zum 41. Mal. OK-Chef Dieter Hofmann.
17: Vorfreude ist groß, vor allem deswegen, weil wir wieder gesteigerte Teilnehmerzahlen haben im Vergleich zu den letzten Jahren. Also man sieht, dass der Straßenlauf wieder einen sehr großen Boom hat und von dem her freuen wir uns schon auf knapp 2000 Teilnehmerinnen am Sonntag.
16: Die klassische Distanz sind 10 Kilometer, es gibt aber auch kürzere Läufe, auch als Staffel. Wer sich spontan noch nachmelden möchte, kann das heute oder morgen bei der Startnummernausgabe bei der Turnerschaft machen. 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
15: Morgen Samstag ist der Brennerkorridor ja von 11 bis 19 Uhr komplett gesperrt wegen der Brenner-Demo. Alle Infos dazu bei uns auf liveradio.tirol. Deshalb staut es sich schon heute. A13 Brenner-Autobahn Innsbruck Richtung Brenner. Ab Matrei bis zum Brenner rauf Stau und ein Plus von ca. 15 Minuten. Es staut sich in weiterer Folge auch auf der italienischen A22 in Fahrtrichtung Süden. Plant hier bis nach Sterzing 30 Minuten mehr ein. Außerdem LKW-Blockabfertigung beim Grenzübergang Kufstein-Kiefersfelden. Bei der Einreise nach Tirol, hier dauert es mit dem LKW aktuell 20 Minuten länger. Staus und Blitzer jederzeit gerne melden unter der 0512 20 80 85.
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15: So, und natürlich bei den Temperaturen draußen, da braucht man die ganz großen Sommerhits aus den 80er, 90ern und 2000ern, die uns vielleicht auch so ein bisschen an den letzten Urlaub erinnern. Und Urlaubssound pur gibt's von den Wenger Boys. Schalalala, natürlich. Ganz laut aufdrehen jetzt bitte. Das ist der Flashback Friday auf Live-Radio.

diese funkige Gitarre. Da weiß man doch sofort, Michael Jackson, Smooth Criminal. Wir spielen euch heute noch bis 19 Uhr die größten Hits der 80er, 90er und 2000er. Und jetzt sind wir wieder in den 2000ern und zwar ganz am Anfang im Jahr 2000. Es war der 15. Mai und Britney Spears, die war gerade auf dem Weg rauf auf den Pop-Olymp. Und da haben wir schon ein paar große Nummern von ihr gehört. Oops, I did it again. Baby One More Time. Und dann kam Stronger. Und das ist so ein bisschen, ja, das ungeliebte Kind oder das übersehene Kind ein bisschen von Britney Spears. Aber ich finde den Song fast genauso gut wie ihre ganz, ganz großen Hits.

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0: Schönen heißen Freitagvormittag, der Flashback Friday. Jeden Freitag bei uns die größten Hits der 80er, 90er und 2000er. Gleich der kanadische Bruce Springsteen, Bryan Adams mit Heaven mit dabei und Katy Perry mit dem kleinen Skandallied aus den 2000ern, I Kissed a Girl. Aber vorher...
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2: Die schnellsten Inline-Speedskater der Welt in Wörgl. Von heute Abend bis Sonntag erwarten euch viele spannende Rennen in der Speedskate-Arena. Mit dabei sind Olympiasieger, Weltmeister und heimische Weltklasse-Athleten. Mehr auf www.speedskatearena.at. Made Mindful, der Konzeptmarkt mit außergewöhnlichem Kunsthandwerk in Sistrans. Morgen Samstag von 16 bis 21 Uhr und am Sonntag von 15 bis 20 Uhr im Unternehmerzentrum. In Sistrans. Mehr Infos auf Instagram unter made.mindful.market. Der TT Wandercup übermorgen Sonntag im Wandergebiet Kolsersberg. Samt Familienabschlussfest mit Live-Musik von den Burgschröflern und vielen mehr. Nähere Infos unter alpevents.com und wandercup.tt.com. Innsbruck läuft, der 41. Stadtlauf Innsbruck, powered by Tiroler Tageszeitung und Live-Radio. Übermorgen Sonntag ab 9.30 Uhr mit Start und Ziel am Landestheater Vorplatz. Alle Infos auf innsbruckläuft.com. Und die große Modeschau der Ferrari-Schule Innsbruck. Am 25. Juni um 19.30 Uhr im Salzlager in Hall. Infos und Karten auf Instagram unter modeschule.innsbruck.
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21: Gleich haben wir es. 5 vor 11, hier ist das Tirolwetter bei Live-Radio mit Michi Kliwa. Sommer, Sonne, Sonnenschein, heute und auch am Wochenende in Tirol. Aktuell geht es den 30 Grad entgegen. Innsbruck und Lienz melden aktuell 24 Grad bis zu 30 Grad. Gehen sich, wie gesagt, am Nachmittag aus. Ab und zu kann es dann auch mal gewittern, die sind aber eher die Ausnahme. Die Live-Radio-Vorschau zeigt morgen Samstag ganz ähnlich. Es sind zwar ein paar Wolken mehr mit dabei zum Bogenfest in Innsbruck. Soll es aber noch trocken bleiben am Sonntag. Dann ab Mittag Blitz und Donner in Tirol.
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2: Mit Melanie Wenig. 1,2 Milliarden Menschen weltweit leben mit einer psychischen Erkrankung. Das sind doppelt so viele wie noch vor 30 Jahren. Das zeigt eine aktuelle Studie. Christina Adler.
22: Was auffällt, ist, dass die Menschen in Österreich stärker von psychischen Problemen betroffen sind als der europäische Durchschnitt. Am häufigsten leben die Betroffenen mit Angststörungen, Depressionen oder sind alkohol- oder drogenkrank. Das zeigt deutlich, dass es in Österreich dringend einen Ausbau von psychischen Unterstützungsangeboten braucht, appelliert der Bundesverband österreichischer Psychologinnen und Psychologen. Ein Meilenstein sei hier die Plattform PsyHelp, die es seit Anfang des Jahres gibt und die Kosten Kassenplätze für die Behandlung von Betroffenen vermittelt.
2: Betroffene können zudem unter psychnet.at gezielt die passende psychologische Unterstützung heraussuchen. Wahrscheinlich einen weiteren tödlichen Badeunfall hat es am Kärntner Farkassee gegeben. Taucher der Feuerwehr haben einen 23-Jährigen gestern tot aus dem See geborgen. Der Vater des Mannes hat Montagabend die Polizei angerufen, weil er seinen Sohn seit 2 Tagen nicht mehr erreicht hat. Ungarns neuer Ministerpräsident Madja trifft heute EU-Kommissionspräsidentin von der Leyen in Brüssel. Der proeuropäische Regierungschef hofft auf die Freigabe von EU-Geldern, die bisher unter Führung seines rechtsnationalistischen Vorgängers Orbán eingefroren waren. Madja hat zuvor erklärt, dass er kurz vor einer Einigung mit der EU steht. Fragen gibt es noch bei der Bekämpfung von Korruption. Und Lionel Messi wird Titelverteidiger Argentinien als Kapitän in seine 6. Fußball-WM führen. Das ist jetzt fix. Wegen einer Überlastung am linken Oberschenkel wird er zunächst 10 Tage pausieren. Nationaltrainer Scaloni hat 26 Spieler nominiert, darunter 17 Kicker des WM-Teams von 2022.
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21: Wegen der Brennersperre morgen sind schon heute viele unterwegs in Richtung Süden. Stau auf der A13 Brennerautobahn Innsbruck Richtung Brenner ab Matrei. Stau bis zum Brenner rauf, ein Plus von 15 Minuten. Und auch auf der italienischen A22 staut es sich bis nach Störzing. Hier ein Plus von gut 20 bis 25 Minuten. Außerdem weiter LKW-Blockabfertigung beim Grenzübergang Kufstein-Kiefersfelden. Bei der Einreise nach Tirol dauert im LKW ca. 20 Minuten länger. Stau auch aktuell im Zillertal auf der B169 Zahl auswärts bei Schlitters. Ein Plus von ca. 10 Minuten. Staus und Blitzer gerne melden unter der 0512 20 80 85. Vielen Dank und gute Weiterfahrt.
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21: Ja, heute wieder mit den größten Hits der 80er, 90er und 2000er. Und wir sind da immer mit dem Mikro draußen unterwegs und fragen euch natürlich, welcher Hit darf nicht fehlen am Flashback Friday? Und Mambo Number 5, den wollen viele hören.
23: Das hat meine Mama immer in der Küche gespielt, wo ich klein war, so beim Backen oder sowas. Also ich kann es ziemlich auswendig.
24: Ja, mit dem Lied war eigentlich Familienurlaub auf die Kanaren und ist eigentlich immer schöne Zeit gewesen.
25: Hallo, ich bin die Valentina aus Innsbruck und ich würde mir Mambo Number 5 wünschen, weil mir das total an Urlaub erinnert.
21: Ja, also jetzt muss er ran, der Loopjäger. Hier ist er mit Mambo Number 5 am Flashback Friday auf Live Radio.
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schönen Freitagvormittag. Hier ist Live-Radio. Und immer wenn es wirklich wichtig ist, melden wir uns sofort. Es geht ins Live-Radio-Verkehrszentrum, denn es ist ein Unfall.

Aston Cyril Ost mit einem kleinen LKW. Es geht hier nur sehr schwer an der Unfallstelle vorbei und es staut sich schon ordentlich. 15 Minuten Zeitverlust. Wir halten euch natürlich auf dem Laufenden. Das nächste Update von den Tiroler Straßen gibt es wie gewohnt um kurz vor halb hier auf Live-Radio. Eine gute und vor allem eine sichere Weiterfahrt.

0: heiß ist es nicht nur draußen heute, sondern auch bei uns im Live-Radio-Studio. Wir sind vollgepackt mit Schüler und Schülerinnen der 4A-Mittelschule aus Kemmerton. Macht's einmal ein bisschen Lärm. Ja, das geht noch ein bisschen lauter. Nochmal. Sagt's mal alle Hallo.
1: Hallo.
0: Ja, super cool. Und stellvertretend für die 4A haben wir jetzt vom Mikro
2: die Lena.
0: Die Lena und?
3: Und Dominik.
0: Lena, Dominik, es steht ein absolutes Traumwochenende bevor. Was macht ihr?
2: Ja, also ich gehe heute Nachmittag noch ins Freibad und danach leider Mathe lernen.
0: Ui, kann man das nicht verbinden? Mathe lernen im Freibad?
2: Nein, ich glaube, das ist nicht so gut. Gute Idee.
0: Wird man leicht abgelenkt. Was steht bei dir an?
3: Ich gehe eine neue Teufelausrüstung und dann gehe ich schlafen.
0: Oh. Eine neue Teufelausrüstung, okay. Aber nicht anprobieren heute, oder? Es wird ein bisschen heiß.
3: Wohl.
0: Schon, oder?

0: Alles klar. Möchtet ihr noch wen grüßen? Gibt's wen?
1: Ja, also ich grüße einmal unseren Klassenvorstand, den Herr Schöpf, und unseren Werklehrer, den Herr Juhn. Und ich grüße meine Mama.
0: Ja, die Mama geht immer.
2: Wie grüßt du? Ich grüße in Gameplayer 10 und mein Papa in Stefan der Falterer.
0: Alles klar. Ich wünsche euch heute noch ganz viel Spaß bei der Schulführung bei uns. Und jetzt geht's weiter mit Frankie Goes to Hollywood. Relax. Relax.

0: Grüß euch.
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0: Ja, wir schauen zurück auf die großen Schlagzeilen der letzten Jahrzehnte und starten 73 Jahre in der Vergangenheit, Beate Lehner.
2: Am 29. Mai 1953 ist zum ersten Mal der Mount Everest bestiegen worden. Sir Edmund Hillary und Tenzing Norgay haben es damals geschafft, den höchsten Gipfel der Welt zu erreichen. 25 Jahre später haben es dann Reinhold Messner und Peter Habeler als erste ohne zusätzlichen Sauerstoff nach oben geschafft und haben damit ebenfalls Geschichte geschrieben.
0: Das ist mal ein Name, oder? Sir Edmund Hillary. Man muss ja irgendwas Cooles machen, oder? Weiter geht's ins Jahr 2003. Seither kennen wir alle diesen Spruch hier.
3: Einfach schwimmen, einfach schwimmen, einfach schwimmen, schwimmen, schwimmen.
2: Immer noch cool, Ende Mai 2003 ist der Animationsfilm Findet Nemo in die Kinos gekommen. Er hat es damals bis zum dahin erfolgreichsten Disney-Film geschafft und hat auch König der Löwen überboten. 2004 hat Findet Nemo dann auch einen Oscar bekommen.
0: Und wir gratulieren den Flashback Friday Geburtstagskindern.
2: Schauspieler Elias Mbarek wird heute 44 Jahre alt. Den kennen die meisten vermutlich aus der Filmreihe Fuck You Goethe. Und eine, die ganz, ganz fix zum Flashback Friday dazugehört, Spice Girl Mel B. Sie wird heute 51. Wir wünschen Happy Birthday.
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8: Um 11:05 die morgige Brennersperre sorgt wie erwartet heute schon für Stau in Tirol, Bertelina.
9: Viele dürften ihre Fahrt Richtung Süden vorverlegt haben. In der Früh hat es bereits lange Staus auf der Brennerautobahn gegeben und Wartezeiten von bis zu einer Stunde. Laut Asfinag dürften es zehntausende Fahrzeuge sein, die durch die Sperre morgen nicht über den Brenner kommen. Geschäftsführer Stefan Siegele.
10: Wir haben in diesem Zeitraum in den letzten Jahren, wir reden hier von 11 bis 19 Uhr, ein Verkehrsaufkommen gesamt von ca. 32.000 Fahrzeugen, die jetzt eben in dieser Zeit nicht fahren können, sollte sich das Verkehrsverhalten nicht ändern.
9: Wie es auf eurem Weg durch Tirol ganz aktuell ausschaut, hört ihr gleich im Live-Radio-Verkehrszentrum. In der Hoffnung aufs große Geld investiert ein 29-Jähriger in Imst und sitzt dann Betrügern auf. Ihm wird in den vergangenen Wochen vorgegaukelt, dass er hohen Gewinn machen kann. Deswegen überweist er insgesamt über 10.000 Euro. Ein Betrug, wie sich schließlich herausstellt, jetzt ermittelt die Polizei. Und Radsport, 3 Etappen sind es noch beim Giro d'Italia für den Osttiroler Felix Gall. Der 28-Jährige liegt in der Gesamtwertung weiter auf Rang 2. Bei der heutigen Etappe von Feltre auf die Piani di Pezze, unweit seiner Heimat, werden auch Galls Fanclub und zahlreiche weitere Fans an der Strecke erwartet. Der Giro endet dann am Sonntag in Rom. 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
8: Ja, wir haben es ja gerade beim Tirol-Update gehört. Wegen der Brennersperre morgen staut es sich schon jetzt auf der A13 Brennerautobahn und zwar ab Matreisteinach bis zum Brenner rauf. Ein Plus von 10 Minuten mehr ist dann los auf der italienischen Seite, auf der A22 bis nach Sterzing. Bitte 20 bis 30 Minuten mehr einplanen. Außerdem LKW-Blockabfertigung beim Grenzübergang Kufstein-Käfersfelden bei der Einreise nach Tirol dauert es mit dem LKW bis nach Kufstein ca. 30 Minuten länger. Stau auf der A12 nach einem Unfall, Landeck-Fahrt Richtung Innsbruck zwischen Zöll-West und Zöll-Ost. Hier dauert es 5 bis 10 Minuten länger. Und viel los im Zillertal auf der B169 talauswärts. Hier dauert es ab Schlitters 20 bis 25 Minuten länger. Staus und Blitzer gerne melden, am besten unter der 0512 20 80 85. Vielen Dank und gute Weiterfahrt.
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8: Ja, es geht den 30 Grad entgegen. Telfs meldet schon 26 Grad und bei der Hitze haben wir uns gedacht, es gibt nur heute die größten Hits der 80er, 90er und 2000er, sondern auch die größten Sommerhits aus diesen Kultjahrzehnten. Und jetzt C.G. Lewis mit Sweets for My Sweets. Das ist Live-Radio gleich 11:30.

0: Heute klingen wir so richtig nach Sommer. Flashback Friday Summer Edition mit den größten Sommerhits und Who Let the Dogs Out. War ein passender Jahr super dazu. Und gleich singt ganz Tirol.
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0: So eine geile Nummer von Christina Aguilera. War damals ihr Durchbruch 1999. Jetzt in voller Länge mit dabei. Das ist der Flashback Friday auf Live Radio. Dreht's ein bisschen lauter.

0: geht in Richtung Mittagessen am Freitag. Grüß euch.
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17: Gleich 5:05, hier ist das Tirolwetter bei Live Radio mit Valentina Leitinger. Sonnenschein in ganz Tirol.
18: Teilweise wolkenlos blauen Himmel sehen wir über unsere Live-Radio-Wetterkameras, zum Beispiel aktuell rund um Kitzbühel oder auch in Osttirol in Kals. Dazu klettern die Temperaturen fleißig nach oben. In Kufstein messen wir aktuell 24 Grad, in Imst 25 und in Innsbruck 26 Grad. Bis zu 30 Grad gehen sich heute noch aus. Die Live-Radio-Vorschau zeigt, immer noch warm, aber ein bisschen unbeständiger schaut es am Wochenende aus. Morgen Samstag untertags wieder bis zu heiße 30 Grad und Sonnenschein. In Richtung Abend kann es dann aber blitzen und donnern. Gleiche Temperaturen übermorgen Sonntag, da geht es dann aber untertags schon mit den Gewittern los.
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20: In den vergangenen Tagen haben mehrere tausend Menschen ihren Unmut über die Sparpläne der Regierung bei den Universitäten Luft gemacht. Bei Demos in Wien sowie in den Landeshauptstädten Klagenfurt, Graz, Salzburg und Linz. Auch eine Ende letzter Woche gestartete Petition der österreichischen Hochschülerschaft haben bis zuletzt über 32.000 Menschen unterschrieben. Wissenschaftsministerin Eva-Maria Holzleitner setzt mit den Unis weiter auf Dialog.
21: Ich glaube, wenn man Verhandlungen führt oder Gespräche mit Stakeholderinnen und Stakeholder, dann gilt es, Transparenz zu wahren, offen sprechen zu können. Das haben wir auch letzte Woche am Freitag beim Unico-Plenum, wo alle Universitäten zusammenkommen und wo ich auch eingeladen war, genauso gehandhabt, dass wir die unterschiedlichen Positionen auch ausgetauscht haben und diesen Dialog werden wir auch fortführen.
20: Spart die Regierung wie geplant 1 Milliarde Euro im kommenden Doppelbudget, befürchten die Unis, tausende Jobs streichen zu müssen. Auch die Wettbewerbsfähigkeit Österreich soll darunter leiden. Nach der Brandkatastrophe von Grand Montana in der Silvesternacht in der Schweiz könnten die Entschädigungszahlungen mehrere hundert Millionen Franken betragen. Schon einzelne Fälle können je nach Schwere der bleibenden Schäden Überlebender Millionenbeträge erreichen. Insgesamt stehen 41 Todesopfer und 115 Verletzte im Zusammenhang mit dem Unglück. 1,2 Milliarden Menschen weltweit leben mit einer psychischen Erkrankung. Das sind doppelt so viele Menschen wie vor 30 Jahren. Das zeigt eine aktuelle Studie. Was auffällt, ist, dass die Menschen in Österreich stärker von psychischen Problemen betroffen sind als der europäische Durchschnitt. Am häufigsten leben die Betroffenen mit Angststörungen oder Depressionen. Es braucht daher mehr Unterstützungsangebot für Betroffene, appellieren heute die heimischen Psychologinnen und Psychologen. Zehntausende muslimische Gläubige auf der Pilgerfahrt Hadsch sind von Saudi-Arabien auf dem Weg nach Hause. Seit Beginn der Hadsch-Saison sind über 83.000 Menschen medizinisch versorgt worden, ist die Info des saudi-arabischen Roten Halbmonds. Größere Zwischenfälle sind aber ausgeblieben.
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18: Stau gibt's nach einem Unfall auf der A12 Inntal-Autobahn Landeck Richtung Innsbruck zwischen Zill West und Zill Ost. Hier dauert's aktuell noch 5 bis 10 Minuten länger. Außerdem staut sich's auf der A12 beim Grenzübergang Kufstein-Kiefersfelden bei der Ausreise nach Deutschland. Hier gibt's ein Plus von 20 Minuten. Und wir schauen noch ins Zillertal auf die B169 Zillertalstraße talauswärts. Da dauert's ab Schlitters eine Viertelstunde länger. Falls ihr noch was seht, Staus und Blitzer jederzeit melden unter 0512 20 80 85.
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17: Mahlzeit am Freitagmittag, absolutes Traumwetter, über 30 Grad. Deshalb gibt's heute am Flashback Friday eine spezielle Sommerhits-Edition und wir machen gleich weiter zum Mittagessen. Haut jetzt richtig rein mit Samba de Janeiro. Wir bringen die gute Laune Brasiliens ins Land mit Bellini auf Live-Radio. Come on!

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1: Ja, immer zum Mittagessen von Montag bis Freitag gibt's bei uns Made in Austria einen ganz großen Song aus Österreich und jeden Freitag zum Flashback Friday natürlich einen Kulthit, einen Austropop-Klassiker. Peter Cornelius, bekannt für Du entschuldige I Candy, hat einen Song noch, der vielleicht nicht so groß ist, wie Du entschuldige, I Candy, aber einfach super zum Wetter jetzt draußen passt. Reif für die Insel. Da geht's so darum, dass man eigentlich schon gern aussteigen würde, irgendwo sich auswandern möchte nach Griechenland, Italien, aber sich dann doch nicht traut. Ja, reif für die Insel jetzt mit dabei. Passend zu den 30 Grad draußen. Aber wir haben's ja auch super fein in Tirol, oder?

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0: Morgen geht's rund in Innsbruck. Das ist Live-Radio zum Mittagessen am Freitag. Das Bogenfest steht wieder an. Eines der größten Straßenfeste Österreichs bei uns hier in Innsbruck, quasi direkt vor unserem Live-Radio-Studio. Und heute wird schon fleißig aufgebaut mit Organisator David Briet.
1: 5 Jahre Bogenfest, 5 Jahre bestes Wetter. Wir sind schon wieder voller Vorfreude am Aufbauen. Wir bauen wieder 5 Bühnen für euch, für über einen Kilometer Veranstaltungsgelände. Wir haben Livebands von Seiten der Gemeinde, Nenda, Ikan Hugh und viele mehr. Wir haben unseren Section Stage, wir haben wieder die Straße der Kinder, eine Bühne im Zeughaus, wir haben Swing Dance. Es ist wirklich von jung bis alt für alle was dabei. Kommt alle zwischen 14 und 22 Uhr zu uns morgen und natürlich geht's dann noch in den Bögen weiter, sowieso. Also wir freuen uns auf euch morgen beim Bogenfest.
0: Also schaut's alle vorbei, morgen beim großen Bogenfest in Innsbruck. Ich war jetzt auch jedes Jahr absolutes Highlight.

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14: Hier ist das Tirolwetter bei Live-Radio mit Valentina Leitinger um kurz vor 12:30. Heute gibt's wieder Sonne pur, vom Büro geht's also am besten direkt an den See zum Abkühlen. Bis zu 30 Grad gehen sich am Nachmittag noch aus. Aktuell am wärmsten ist's in Landeck bei 27 Grad, in Innsbruck messen wir 26 und in Ebbs 25 Grad. Die Live-Radio-Vorschau zeigt, immer noch warm, aber ein bisschen unbeständiger schaut's am Wochenende aus. Morgen Samstag untertags wieder bis zu heiße 30 Grad und Sonnenschein. In Richtung Abend kann es dann aber blitzen und donnern. Gleiche Temperaturen übermorgen Sonntag, da geht es dann aber untertags schon mit den Gewittern los.
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17: Mit Bert Helena. Rund um einen brutalen Angriff am Innsbrucker Hauptbahnhof vergangene Woche hat die Polizei jetzt einen Verdächtigen gefasst. Ein 41-Jähriger wollte helfen, ist dann aber attackiert worden. Tirol-Reporterin Eva Hausberger.
18: Eine Angestellte eines Lebensmittelgeschäfts und ein vorerst unbekannter Mann geraten vergangenen Mittwoch in Streit. Der 41-jährige Passant will der Frau helfen. Daraufhin attackiert ihn der Mann zusammen mit einem zweiten Täter. Auch als der Helfer bewusstlos am Boden liegt, treten die Männer weiter auf ihn ein und verletzen ihn schwer am Kopf. Dann flüchten sie. Mittlerweile ist einer der Verdächtigen gefasst. Der 40-Jährige zeigt sich geständig und sitzt in Haft. Nach seinem 48-jährigen Komplizen wird weiter gefahndet.
17: Gleich 4 Verletzte fordert gestern Abend ein Verkehrsunfall in Vomp. Unterhalb der Autobahnbrücke stoßen 2 Autos frontal zusammen. Beide Lenker und auch 2 der Mitfahrer müssen verletzt ins Krankenhaus Schwarz eingeliefert werden. Für die Rettungs- und Aufräumarbeiten ist die Vomper Landesstraße etwa 1,5 Stunden komplett gesperrt. Und mit einem transplantierten Organ fit durchs Leben. Dass das möglich ist, zeigen aktuell wieder über 80 Teilnehmer der Euregio Transplant-Tour. Sie sind heute in Innsbruck losgefahren und radeln quer durch Tirol, Südtirol und das Trentino. Dabei wollen sie ein Zeichen für erfolgreiche Transplantationen setzen und auf den Mangel an Organspenden aufmerksam machen. 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
14: Wir starten auf der A12 Inntal-Autobahn. Beim Grenzübergang Kufstein-Kiefersfelden gibt es bei der Ausreise nach Deutschland ein Plus von 20 Minuten. A13 Brenner-Autobahn, Brenner Richtung Innsbruck. Zwischen der Mautstelle Schönberg und Innsbruck Süd dauert es 10 Minuten länger. Und wir schauen noch ins Zillertal auf die B169 Zillertalstraße. Wegen des talauswärts gesperrten Brettfalltunnels gibt es hier ab Schlitters eine Viertelstunde mehr Fahrzeit. Staus und Blitzer bitte melden unter 0512 20 80 85. Vielen Dank und gute Fahrt.
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1: Und heute haben wir für euch die größten Sommerhits der 80er, 90er und 2000er natürlich auch mit dabei bei diesem Traumwetter. Bei 30 Grad umstrahlendem Sonnenschein. Und ich weiß noch, früher hatte ich mit meinem Bruder zusammen eine Bravo-Hits-CD, wo der nächste Song drauf war. Und wir haben jeden Sommer, ist die rauf und runter gelaufen und wir haben abgedanced zu King Afrikas La Bomba. Come on! Oh.

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0: Das ist Live-Radio am Flashback Friday und wir spielen euch heute nicht nur die größten Hits der 80er, 90er und 2000er. Wir schauen auch zurück, was war die vergangene Woche so los bei uns im Land. Das macht wie immer unsere Live-Radio-Comedy-Redaktion. Gesungen und mit einem fetten Augenzwinkern gereimt, hier ist
1: der Live-Radio-Wochenrückblick. Blockade auf der Autobahn, Top-Thema diese Woche. Deutsche fragen sich, komm ich in Süden noch? Nicht, dass die Reise wird zum vollen Oihola, vielleicht als einheimischer Tarnen.
2: Grüezi Gott, wie geht's dir denn? Der verschwindet, du Flochland-Tiroler.
1: Züge standen still rund um Innsbruck kurze Zeit. Ein Blitz hat eingeschlagen, vom Bahnhof nur unweit. Der Kapsieg ging an Wacker, dieser Fan ist richtig froh. Wacker hat etwas zu feiern.
3: Hey, Wahnsinn, gell? Wacker, endlich da, ich hoffe, das bleibt so.
1: Der Osttiroler Felix Gall radelt beim Girotop. Und der Mark Pircher angelt sich in Dallas einen Job. Beim WM Public Viewing gibt's ihn in Moll und Dur. Da gab's bei Mark schon Kleineres.
4: Zuerst spiele ich bei einem Seniorenball und mache die Mitternachtseinlage um 17 Uhr.
1: Das war's, liebe Tiroler, diese Woche, die ist vorbei. Auch nächste Woche Live-Radio hören, seid's vorne mit dabei.

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Das ist der Flashback Friday auf Live-Radio. Was macht man, wenn man als Singer-Songwriterin einfach keinen Song mehr da schreibt? Ja, man geht erstens auf ein Konzert, danach auf eine Hausparty und schon hat man einen Welthit. Das ist Amy McDonald in den 2000ern passiert. Ja, die war ein Beatority-Konzert in London. Danach bei einem Freund auf einer Hausparty, die war so lässig, am nächsten Tag ist sie aufgewacht, hat über diese Party einen Song geschrieben, über diesen tollen Abend, und das war dann This Is The Life, Welthit seit 2007, jetzt mit dabei, so einfach geht's.

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2: Hier ist das Tirolwetter bei Live-Radio mit Valentina Leitinger. Feinen Freitagmittag. Die Sonne scheint und das tut sie heute auch noch bis in den Abend rein. Es bleibt warm und trocken. In Reutte messen wir 24 Grad, in Kirchdorf 25 und in Innsbruck 27 Grad. Bis zu 30 Grad gehen sich am Nachmittag noch aus. Zum Sporteln ist es also fast zu heiß draußen. Am besten einfach heute mit einem Eis in der Hand ein bisschen die Seele baumeln lassen. Die Live-Radio-Vorschau zeigt, immer noch warm, aber ein bisschen unbeständiger schaut es dann am Wochenende aus. Morgen Samstag untertags wieder bis zu heiße 30 Grad und Sonnenschein. In Richtung Abend gibt es dann aber ein paar gewitzige Schauer. Gleiche Temperaturen übermorgen Sonntag, da gewittert es aber untertags schon. Jetzt geht's weiter zu den Weltnachrichten. Es ist gleich 5 vor 1.
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4: Mit Helene Feuchtenhofer. Die Österreicher zieht's wieder in die Ferne. Anfang des Jahres haben noch wenige Menschen ihren Urlaub gebucht, wohl auch wegen der Konflikte im Nahen Osten. Jetzt wird die Reiselust aber spürbar größer, merken die heimischen Reisebüros. Wo die Österreicherinnen und Österreicher ihren Urlaub buchen, weiß UEFA-Reisenchef Michel Fantone.
5: Im Sommer jetzt vor allem nach Italien und Kroatien in die Nachbarländer, auch nach Deutschland, sei es für Städteaufenthalte, aber auch an die Ostsee. Und nach wie vor einer der großen Hits ist Griechenland.
4: Neben den Top-Reisezielen in Europa sind auch weniger stark frequentierte Plätze gefragter, wie etwa die Inseln Menorca oder Skyros. Im Zusammenhang mit der Signa-Pleite will die Wirtschafts- und Korruptionsstaatsanwaltschaft René Benko das nächste Mal anklagen. Worum es konkret geht, will die Staatsanwaltschaft noch nicht sagen. Es wird aber schon spekuliert, dass es diesmal um den Verkauf teurer Waffen gehen könnte, sowie um den Vorwurf, Benko habe den Ex-Strabag-Chef Haselsteiner um 5 Millionen Euro betrogen. Ein 75-Jähriger aus Zell am See im Pinzgau hat über 80.000 Euro an Internetbetrüger verloren. Der Mann hat im Internet eine Fake-Trading-Plattform gefunden, die hohe Gewinne versprochen hat. Um ans große Geld zu kommen, hat er mehrmals Geld überwiesen. Geld verdient hat er aber nie. Daraufhin hat der Mann alles bei der Polizei angezeigt. US-Regisseur Steven Spielberg ist kein Freund künstlicher Intelligenz. Er verzichtet beim Filmemachen komplett auf KI. Nicht einmal bei der Recherche nutzt er sie. Hollywood fordert er auf, dass es verhindern müsse, dass KI die Filmemacher irgendwann ersetzt.
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2: Stau gibt's nach einem Unfall auf der A12 Innsalautobahn Landeck Richtung Innsbruck zwischen Zirl West und Zirl Ost. Hier dauert's 5 bis 10 Minuten länger. Wir bleiben auf der A12. Beim Grenzübergang Kufstein-Kiefersfelden gibt's bei der Ausreise nach Deutschland ein Plus von 20 Minuten. A13 Brenner-Autobahn, Brenner Richtung Innsbruck zwischen der Mautstelle Schönberg und Innsbruck Süd dauert's 10 Minuten länger. Wir schauen noch weiter ins Zillertal auf die B169 Zillertalstraße. Wegen des talauswärts gesperrten Brettfalltunnels gibt es ab Schlitters eine Viertelstunde mehr Fahrzeit. Und in Innsbruck staut sich's an den üblichen Punkten im Freitagmittagverkehr, plant hier überall 5 bis 10 Minuten mehr ein. Falls ihr noch was seht, Staus und Blitzer bitte melden unter 0512 20 80 85. Vielen Dank und gute Fahrt!
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6: Ja, und bei diesem heißen Sommerwochenende braucht man natürlich den passenden Sommersound aus den 80ern, 90ern und 2000ern. Anfang der 2000er war der Ketchup-Song nicht wegzudenken. Ja, in jedem Radio, rauf und runter, bei jeder Party. Jeder hat den Tanz irgendwie mitgedanzt. Bis heute kann den jeder irgendwie gefühlt nur so halb. Jetzt kann man wieder gemeinsam ausprobieren. Lass Ketchup mit der Ketchup-Song auf Live-Radio.

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0: Schnurstracks ins Wochenende. Das ist Live-Radio mit den Kult-Hits aus den 80ern, 90ern und 2000ern, der Flashback Friday. Und jetzt kommen wir zu einem der Lieblingssongs von Michael Jackson. Shaggy, It Wasn't Me. Ja, ohne Witz, Michael Jackson hat in einem Interview in den 2000ern erzählt, dass It Wasn't Me von Shaggy unter seinen Top 5 Songs aller Zeiten ist. Shaggy freut's. Michael Jackson hat auch mal gesagt, er hätte ihn selbst gern geschrieben. Ist jetzt mit dabei von Mr. Lover Lover Shaggy.
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14: Um 13:55 mit Beate Lehner. Sommerwetter in Tirol. Es ist heiß und vor allem zu trocken. Dadurch sind die Grundwasserstände in Tirol und ganz Österreich aktuell zu niedrig, warnt Greenpeace, Tirol-Reporterin Eva Hausberger.
15: An fast allen Messstellen in Tirol ist das Grundwasserlevel niedrig oder zu niedrig. Daran hat auch der Regen im Mai nichts ändern können. Niedrig sind die Pegel vor allem im Inntal. Besser schaut es in höher gelegenen Seitentälern aus. Wegen der Trockenheit haben in letzter Zeit immer wieder Tiroler Gemeinden zum Wassersparen aufgerufen. Noch prekärer ist die Lage aktuell in Salzburg, Oberösterreich und Kärnten.
14: Auch die Bilanz der Geosphere Austria zeigt heute, es hat in Tirol im Frühling um 40% weniger geregnet als im langjährigen Schnitt. Glück im Unglück heute für den Fahrer eines Kastenwagens in Zierl. Kurz nach 10:30 gerät das Fahrzeug auf der Autobahn ins Schleudern und kracht frontal gegen eine Leitschiene. Der Fahrer kommt dabei leicht verletzt davon. Wie es zum Unfall kommen konnte, ist aktuell noch nicht klar. Und seltener Nachwuchs im Innsbrucker Alpenzoo. Erstmals seit 13 Jahren sind bei den Vögeln wieder Fichtenkreuzschnäbel geschlüpft. Die drei Jungvögel würden sich gut entwickeln, heißt es heute aus dem Alpenzoo. Sie können dort ab sofort gemeinsam mit ihren Eltern beobachtet werden. 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
16: Mit Valentina Leitinger. Wir starten auf der A12 Innsal-Autobahn. Beim Grenzübergang Kufstein-Kiefersfelden gibt es bei der Ausreise nach Deutschland ein Plus von 20 Minuten. A13 Brenner-Autobahn, Brenner Richtung Innsbruck. Zwischen der Mautstelle Schönberg und Innsbruck Süd dauert es 10 Minuten länger. Weiter geht's ins Außerfern zur B179 Fernpassstraße. In Fahrtrichtung Reute gibt's zwischen Nassereit und dem Fernpass aktuell 40 Minuten plus. Wir schauen ins Zillertal auf die B169 Zillertalstraße. Wegen des talauswärts gesperrten Brettfalltunnels gibt's ab Schlitters eine Viertelstunde mehr Fahrzeit. Und in Innsbruck, da staut sich's an den üblichen Punkten im Freitagmittagverkehr, plant hier überall 5 bis 10 Minuten mehr ein. Falls ihr noch was seht, Staus und Blitzer jederzeit melden unter 0512 20 80 85. Vielen Dank und gute Fahrt.
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1: Tirol schwitzt sich ins Wochenende. Passend dazu spielen wir heute den Live-Radio Flashback Friday Sommer-Edition. Die Sommerhits aus den 80er, 90ern und 2000ern. Und in den 2000ern waren schon echt coole Sommerhits mit dabei. Ich sag nur Maya Hi, Maya Ho, Maya Hu. Dragostea Tinte, hier sind Ozone. Let's go.

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1: Schönen Freitag, wir sitzen schon in der Limousine unterwegs ins Einkaufszentrum Dietz. Wir haben schon den Benni und den Sohnemann, den Samuel, eingeladen. Benni, wie fühlt es sich an in der Limousine?
2: Ja, einfach nur mega, muss ich sagen. Also normalerweise fahren wir natürlich mit größeren Autos, aber das ist auch super. Na, Spaß beiseite, genial.
1: Richtig cool. Benni aus dem schönen Milz hat's gewonnen, 1000 Euro Shopping Butler. Habt ihr euch schon einen Plan zurechtgelegt? Was gehen wir denn heute shoppen am Nachmittag im Dietz?
2: Ja, natürlich gibt's einen Plan. Eine Spur lässt man natürlich auch der Spontanität über, aber der kleine Mann neben mir hat schon ganz genau im Kopf, was er möchte.
1: Ich bin mir ganz sicher. Samuel, erzähl mal, was wünschst du? Ich glaube, Lego ist momentan hoch im Kurs. Was suchen wir uns heute aus, Samuel?
3: Straßenbahn.
1: Eine Lego-Straßenbahn. Weil du hast ganz viel Lego schon daheim, hast du mir erzählt, gell? Zum Beispiel eine coole
3: Weltraumstation.
1: Genau, und da kann die Straßenbahn dann zur Weltraumstation fahren. Samuel ist 4 Jahre jung und jetzt düsen wir ins Einkaufszentrum Dietz. 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Nächste Woche dann die Chance vielleicht für euch.
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Heiß ist es bei uns in Tirol. Hier ist Live-Radio am Freitag. Wir spielen euch heute noch bis 19 Uhr die größten Hits der 80er, 90er und 2000er. Jetzt geht's auf die andere Seite der Erde. Wir reisen gemeinsam nach Thailand, ins Bangkok der frühen 80er. 1983, 84 hat Murray Heat seinen Klassiker One Night in Bangkok veröffentlicht. Und temperaturmäßig müssen wir uns vor Thailand aber sowas von nicht verstecken. Bangkok bekommt heute gerade mal 32 Grad, also da sind wir ziemlich gut gleichgestellt. Gut, die Luftfeuchtigkeit ist Gott sei Dank für uns ein bisschen geringer. Hier sind Murray Heat mit One Night in Bangkok auf Live Radio.

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4: Hier ist das Tirolwetter bei Live-Radio mit Valentina Leitinger. Sommerlich geht's durch den Freitag. Die Temperaturen klettern fleißig nach oben. Topwert aktuell in Landeck bei 29 Grad. In Innsbruck messen wir 28 und in St. Johann 26 Grad. Die 30-Grad-Marke knacken wir heute auch noch. Dazu bleibt überall sonnig. Aus Richtung Süden ziehen am Abend ein paar Regenwolken in unsere Richtung. Die bleiben allerdings auf Südtiroler Seite hängen. Da wird's dann ein bisschen nass. In Nordtirol und in Osttirol bleibt's aber trocken. Die Live-Radio-Vorschau aufs Wochenende zeigt, es bleibt heiß, aber es wird unbeständiger. Morgen Samstag untertags 30 Grad und Sonnenschein. In Richtung Abend gibt's dann aber ein paar gewitterige Schauer. Gleiche Temperaturen dann auch übermorgen Sonntag. Da geht's mit Blitz und Donner aber schon untertags los. Weiter geht's jetzt mit den Weltnachrichten. Es ist gleich 5 vor 2.
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15: Mit Helene Feichtenhofer. Vorerst leicht positive Nachrichten von jener Frau, die nach ihrem Uganda-Aufenthalt mit Verdacht auf Ebola im Krankenhaus ist. Ihr Zustand ist stabil, sagen die Ärzte. Die Ergebnisse ihrer Tests sollen in den nächsten Stunden da sein. Die Frau war für die Caritas in Uganda, hat dort in einem Waisenhaus gearbeitet und ist am Montag zurückgekommen. Vorgestern hat sie sich dann krank gefühlt und ist deswegen in Linz isoliert worden und behandelt worden. Gestern ist die Frau nach Wien ins Krankenhaus überstellt worden. In Uganda stecken sich derzeit viele Menschen mit Ebola an. Anfang des Jahres ist die Reiselust der Menschen noch geringer gewesen. Jetzt sind vor allem Top-Reiseziele in Europa wie Italien, Kroatien oder Griechenland gefragt, sagen uns die Reisebüros. Wer noch last minute eine Reise buchen will, lässt sich am besten von den Reisebüros beraten, sagt uns UEFA-Reisenchef Michel Fantun.
21: Naja, die Expertise hilft natürlich und dazu ist es so, dass im Reisebüro natürlich, wenn der Kunde im Reisebüro bucht, neben den Tipps und der Beratung auch eine Sicherheit hat. Wir haben immer eine gute Erreichbarkeit, können auf vielen Fragen antworten, auch wenn er im Urlaub unterwegs ist.
15: Im Schnitt hat jeder Reisende für heuer 2200 Euro als Reisebudget eingeplant. Happy End bei einer Suchaktion in Wien-Liesing. In einem unbeobachteten Moment ist da gestern ein 6-jähriges autistisches Mädchen seinen Eltern davongelaufen. Die haben dann sofort die Polizei gerufen und es hat eine große Suchaktion begonnen. Auch Drohnen und ein Polizeihubschrauber waren im Einsatz. 2,5 Stunden später wurde das Mädchen wohlbehalten aufgefunden. Die Kirchen in Österreich laden heute zur langen Nacht der Kirchen. Mehr als 1700 Gotteshäuser in ganz Österreich machen da mit und bieten den Besuchern einen Blick hinter die Klostermauern.
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4: Wir starten im Außerfern auf der B179 Fernpassstraße in Fahrtrichtung Reute. Steht zwischen Nassereit und dem Fernpass auf Höhe vom Fernsteinsee ein defektes Fahrzeug auf der Fahrbahn. Die Einsatzkräfte sind bereits vor Ort und ihr werdet wechselseitig vorbeigeleitet. In Fahrtrichtung Reute gibt's aktuell eine Stunde plus. Weiter geht's zur A12 Inntal-Autobahn. Beim Grenzübergang Kufstein-Kiefersfelden gibt's bei der Ausreise nach Deutschland ein Plus von 10 bis 15 Minuten. Und ebenfalls A12 in Fahrtrichtung Kufstein dauert's zwischen Innsbruck-Ost und Hall 5 bis 10 Minuten länger. A13 Brenner-Autobahn, Brenner Richtung Innsbruck. Zwischen der Mautstelle Schönberg und Innsbruck-Süd dauert's 10 Minuten länger. Und in den Zentren von Innsbruck und Hall staut sich's an den üblichen Punkten im Freitagnachmittagsverkehr. Plant hier überall 5 bis 10 Minuten mehr ein. Falls ihr noch was seht, Staus und Blitzer bitte melden unter 0512 20 80 85. Vielen Dank und gute Fahrt.
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22: Und weiter geht's mit den größten Hits der 80er, 90er und 2000er noch bis 19 Uhr heute in unserer Sommeredition. Und wenn man an Sommerhits denkt, dann denkt man natürlich auch sofort an Bella Italia. Und da haben wir jetzt einen Song mit dabei, der haut richtig rein. Dolce Vita auf Vollgas sozusagen.

Hi, Kollege Michi Klima und ich haben abgeklatscht. Feinen Nachmittag von mir jetzt, Sandra Tilk, ich darf übernehmen. Es geht weiter durch einen tipptopp Sonnennachmittag, der sich nicht nur nach Sommer anfühlt, sondern auch so klingt. Extra Sommersongs haben wir heute mit dabei im Flashback Friday. 80er, 90er und 2000er nonstop bis 19 Uhr. Wir machen weiter mit einem Song, der ziemlich genau vor 29 Jahren erschienen ist. Ursprünglich am 24. Mai 1997, dann 99 nochmal als Remix-Version und das war dann das Erfolgskonzept. Bam, Einstieg in die Charts weltweit. King of My Castle, Them Dew Project im Flashback Friday jetzt für euch. Und das ist einer zum definitiv lauter drehen.

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1: 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Von heute Abend bis Sonntag erwarten euch viele spannende Rennen in der Speedskate-Arena. Mit dabei sind Olympiasieger, Weltmeister und heimische Weltklasse-Athleten. 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Made Mindful, der Konzeptmarkt mit außergewöhnlichem Kunsthandwerk in Sistrans. Morgen Samstag von 16 bis 21 Uhr und am Sonntag von 15 bis 20 Uhr im Unternehmerzentrum in Sistrans. Mehr Infos auf Instagram unter made.mindful.market. 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Nähere Infos unter alpevents.com und wandercup.tt.com. Innsbruck läuft, der 41. Stadtlauf Innsbruck, powered by Tiroler Tageszeitung und Live-Radio. Übermorgen Sonntag ab 9.30 Uhr mit Start und Ziel am Landestheater Vorplatz. Alle Infos auf innsbruckläuft.com. Und die große Modeschau der Ferrari-Schule Innsbruck. Am 25. Juni um 19.30 Uhr im Salzlager in Hall. Infos und Karten auf Instagram unter modeschule.innsbruck.
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20: Schönen Nachmittag mit Live-Radio 2:35.
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20: Mit Beate Lehner. Signa-Gründer René Benko könnte bald der nächste Prozess bevorstehen, wohl wieder in Innsbruck. Die Wirtschafts- und Korruptionsstaatsanwaltschaft möchte Anklage erheben. Es dürfte diesmal um den Verkauf teurer Waffen gehen, sowie um den Vorwurf, Benko habe den Ex-Strabag-Chef Haselsteiner um 5 Millionen Euro betrogen. Bisher ist Benko in 2 Prozessen nicht rechtskräftig verurteilt worden, zu 2 Jahren und zu 15 Monaten Haft. Vor der Brennersperre morgen haben viele Urlauber ihre Fahrten in den Süden vorverlegt. Heute hat es auf der Brennerautobahn vor allem in der Früh schon lange Staus gegeben. Die ASFINAG versucht da heute gegenzusteuern. Im Baustellenbereich auf der Lueckbrücke sind heute 2 Fahrspuren statt nur einer frei. Auch am Sonntag und Montag wird wegen der Sperre noch deutlich mehr Verkehr erwartet. Und so großer Andrang wie schon lange nicht mehr. Beim Innsbrucker Stadtlauf sind diesen Sonntag über 2000 Läuferinnen und Läufer dabei. Das Interesse am Volkslauf steigt wieder, auch bei den Jüngeren, sagt OK-Chef Dieter Hofmann. Wer noch spontan mitlaufen möchte, kann sich nachmelden.
22: Bei der Startausgabe ab Freitag bis sogar Sonntag, kurz vorm Start, kann man sich noch nachmelden. Wir haben keine Limits, von dem her jeder, der will, kann gerne noch vorbeikommen und an den verschiedenen Bewerben am Vormittag die Erwachsenen und am Nachmittag die Kinder gerne teilnehmen.
20: Die klassische Distanz sind 10 Kilometer, es gibt aber auch kürzere Läufe, auch als Staffel. 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
1: Mit Valentina Leitinger. Wir starten im Außerfern auf der B179 Fernpassstraße. In Fahrtrichtung Reute steht zwischen Nassereit und dem Fernpass ein defektes Fahrzeug auf der Fahrbahn. Die Einsatzkräfte sind bereits vor Ort und ihr werdet wechselseitig vorbeigeleitet. In Fahrtrichtung Reute gibt es aktuell eine halbe Stunde plus, in die Gegenrichtung dauert es 10 Minuten länger. Weiter geht's zur A12 Inntal-Autobahn. Beim Grenzübergang Kufstein-Kiefersfelden gibt es bei der Ausreise nach Deutschland ein Plus von 5 bis 10 Minuten. Und ebenfalls A12 in Fahrtrichtung Kufstein dauert zwischen Innsbruck Ost und Hall 10 bis 15 Minuten länger. A13 Brenner-Autobahn, Brenner Richtung Innsbruck, zwischen der Mautstelle Schönberg und Innsbruck Süd dauert es 20 Minuten länger. In den Zentren von Innsbruck und Hall staut sich's an den üblichen Punkten im Freitagnachmittagsverkehr, plant hier überall 5 bis 10 Minuten mehr ein. Und bitte nicht zu schnell, die neuesten Blitzer für Tirol nur hier bei uns auf Live-Radio. Auf der A12 Inntal-Autobahn Fahrtrichtung Innsbruck steht die Polizei bei Zirl Ost und kontrolliert die Geschwindigkeit. Danke Martin fürs Anrufen. Falls ihr noch was seht, Staus und Blitzer bitte melden unter 0512 20 80 85. Vielen Dank und gute Fahrt.
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2: 29 Grad in Lienzhall und in Innsbruck. Höchste Zeit jetzt. Es gibt wieder einen Sommerhit von DJ Bobo.
15: Ja, die 90er waren extrem bunt, nicht nur in den Farben der Kleider, sondern auch in den Emotionen der Menschen. Und das war auch der Grund, warum unsere Musik, diese Eurodance-Musik, weltweit plötzlich erfolgreich war. Dieses Lebensgefühl hat sich halt über die Musik dann in den Rest der Welt transportiert.
2: Die Blütezeit von DJ Bobo, die 90er und frühen 2000er. Chihuahua war der Sommerhit 2003 und klingt auch genau so. Bunt, Lebensgefühl, Chihuahua. Sommer. Chihuahua.
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0: Blink 182 auf Live-Radio im Flashback Friday. Schönen Nachmittag. Heute ist alles besonders, nicht nur die Playlist. Im Dez in Innsbruck gibt es das große Shoppen schon heute Nachmittag.
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0: Und da schauen wir jetzt wieder hin, nämlich auch sehr besonders reine Männerpartie heute. Kaufe ist mit Benjamin aus Mils unterwegs, begleitet vom 4-jährigen Sohn. Wie läuft's bei euch?
2: Schönen Nachmittag, da ist der Live-Radio Shopping Butler. Heute mal vorverlegt am Freitag, weil morgen großes Verkehrschaos, damit wir mit der Limo durchkommen ins Einkaufszentrum Dez. Wir sind auch schon da mit dem Benny und dem Samuel aus Mils. Vater und Sohn Shopping Tag. Wir waren schon richtig fleißig in der ersten Stunde. Benny, was haben wir schon Schönes gekauft?
3: Ja, ich glaube, der Sohnemann hat sich durchgesetzt und ja. Es hat schon einiges an Spielzeug gegeben und auch Kleidung für den kleinen Mann, damit wir ja sicher in den Sommer starten können.
2: Großes Lob aussprechen, Samuel, du bist erst 4 Jahre und der ist ja richtig schon eine, man kann sagen, Shopping-Queen, oder? Der Zielstrebige in H&M ist doch cool, oder? Was du ausgesucht hast, coole Palmenhose, oder?
4: Ja.
2: Und ein cooles T-Shirt. Wer ist da drauf am T-Shirt?
4: Snoopy.
2: Und ganz viele andere tolle Sachen schon gekauft, gell? Dann haben wir eine Lego Straßenbahn schon gekauft, die ist richtig cool, ja. Und eine Tonybox-Figur. Welche Tonybox-Figur haben wir schon gekauft, Samuel?
4: Weltraum.
2: Hörst du gern Tonybox?
4: Ja.
2: Hören wir dann am Abend, gell? Aber jetzt geht's weiter, weil der Papa braucht auch noch was ganz Wichtiges für den Urlaub.
3: Eine Hose wäre sehr praktisch, sonst wird es untenrum recht kalt.
2: Flieger dann, schauen die Leute immer komisch, gell, wenn nichts anhat.
3: Ja, da schauen sie wieder alle blöd, ich verstehe auch nicht, aber nutzt nichts.
2: Macht's denn Spaß bisher, mit dem Shopping-Butler eine Runde durchs Dez zu drehen?
3: Es macht richtig Spaß. Ich kann jedem nur empfehlen, meldet euch an. Der Kaufe macht es souverän. Es macht Spaß von der ersten Minute weg, von der Limousine fahren. Und natürlich ist eine Shoppingbegleitung immer sehr willkommen, vor allem wenn sie bezahlt.
2: Genau, ich darf alles machen. Bezahlen, tragen. Ja, liveradio.tirol, meldet euch an. Nächste Woche vielleicht dann die Chance für euch.
0: Ganz genau. Ich glaube, die drei haben die 1.000 Euro Shopping-Budget ganz gut im Griff soweit, oder?
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0: Wir machen hier weiter mit Lady Hear Me Tonight Motro. Euer Sound für den Freitagnachmittag im Flashback Friday. Nonstop nur bei uns bis 19 Uhr. Besten 80er, 90er und 2000er. Und das ist jetzt 2001 im Radio.

0: Von einer Powerfrau zur nächsten gleich. Shania Twain mit ihrem Country-Vibe. Und auch sie hat schon Country versucht. Beyoncé, ihr aktuelles Album in Country-Anstriche. Und die 2000er Beyoncé, die hat ja so geklungen. Halo, ein Song, der die 2000er wie kein anderer geprägt hat.
1: Ja, und das war halt so der Aufbruch irgendwie ins Erwachsenwerden.
2: Also da habe ich meine jetzige Frau kennengelernt. Das war im Sommer.

0: Gestatten, Sebastian Kaufmann. Für Sie, der Kaufi. Ich bin Ihnen heute zu Diensten.
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3: Teilweise wolkenlos blauen Himmel sehen wir über unsere Live-Radio-Wetterkameras, zum Beispiel aktuell rund um St. Johann oder auch in Osttirol in Kals. Dazu klettern die Temperaturen fleißig nach oben. In Kitzbühel messen wir aktuell 26 Grad, in Innsbruck 29 und in Lienz haben wir schon die 30-Grad-Marke geknackt. Die Live-Radio-Vorschau aufs Wochenende zeigt, es bleibt heiß, aber es wird unbeständiger. Morgen Samstag untertags 30 Grad und Sonnenschein, in Richtung Abend gibt es dann aber ein paar gewittrige Schauer. Gleiche Temperaturen übermorgen Sonntag, da geht es mit Blitz und Donner aber untertags schon los.
2: Es ist 5:05.
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4: Mit Helene Feichtenhofer. Verlängert die Regierung die Spritpreisbremse oder lässt sie sie auslaufen? Das ist nach wie vor unklar. Von Regierungsseite heißt es heute dazu nur, wir verhandeln noch. Klar ist, dass die aktuelle Regelung am Sonntag ausläuft. Es bräuchte also schnell eine Entscheidung, sagt uns Sebastian Obrecht vom ARBÖ.
5: Wir vom ARBÖ wünschen und fordern, dass die Spritpreisbremse fortgesetzt wird. Die Treibstoffpreise sind nach wie vor auf einem extrem hohen Niveau und die Kraftfahrerinnen und Kraftfahrer müssen entlastet werden. Und deswegen fordern wir unbedingt eine Fortsetzung der Spritpreisbremse.
4: Zuletzt hat die Spritpreisbremse 4,5 Cent Entlastung pro Liter Sprit gebracht. Auch die Transportwirtschaft fordert heute, dass sie weiterlaufen soll. Die Finanzpolizei macht gerade eine Aktion scharf gegen sogenannte Briefkastenfirmen. Mehr als 200 Ein-Personen-Unternehmen werden aktuell verdächtigt. Hinter ihnen stecken EU-Ausländer, die sich hier in Österreich einen Gewerbeschein geholt haben und jetzt alle Sozialleistungen beziehen, wie Familienbeihilfe oder Mitversicherung der Angehörigen, obwohl sie gar nicht in Österreich leben, hier quasi nur einen Briefkasten angemietet haben. Die nächste Pleite in Österreich, die Druck- und Kunststofffirma Gradwohl GmbH in Melk, hat heute ein Sanierungsverfahren eröffnet. 160 Mitarbeiter sind betroffen, es gibt 140 Gläubiger. Die Firma hat rund 2,6 Millionen Euro an offenen Rechnungen. Das Ziel des Unternehmens ist es, saniert weiterzumachen. Viele haben es bereits geahnt. Der heurige Frühling war der trockenste, den es je in der österreichischen Messgeschichte gegeben hat, die Info heute der Geosphere Austria. Im Schnitt hat es heuer um 50% weniger geregnet als sonst. Dazu kommt, dass auch der Winter sehr trocken war, es viel weniger geschneit oder geregnet hat als sonst. Deswegen sind die Grundwasserstände vielerorts aktuell auch sehr niedrig.
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3: Wir starten im Außerfern auf der B179 Fernpassstraße in Fahrtrichtung Reute. Ist das defekte Fahrzeug zwischen Nassereit und dem Fernpass soeben abtransportiert worden und beide Fahrspuren sind wieder frei? In Fahrtrichtung Reute gibt es aktuell noch einen Reststau von einer Viertelstunde. Weiter geht's zur A12 Interlautobahn. Beim Grenzübergang Kufstein-Kiefersfelden gibt es bei der Ausreise nach Deutschland ein Plus von 5 bis 10 Minuten. Und ebenfalls A12 in Fahrtrichtung Kufstein. Da staut sich's in Innsbruck von Höhe Ampass zurück bis zur A13. Hier dauert's nochmal 10 Minuten länger. A13 Brenner Autobahn, Brenner Richtung Innsbruck. Zwischen der Mautstelle Schönberg und Innsbruck Süd dauert's eine Viertelstunde länger. In den Zentren von Innsbruck und Hall staut sich's an den üblichen Punkten im Freitagnachmittagsverkehr, plant hier überall 5 bis 10 Minuten mehr ein. Und die neuesten Blitzer für Tirol gibt's nur hier bei uns auf Live-Radio. Die Polizei steht im Osten von Innsbruck in der Hermann-Gmeiner-Straße und kontrolliert da den 30er. Danke Harry fürs Anrufen. Falls ihr noch was seht, Staus und Blitzer jederzeit melden unter 0512 20 80 85. Vielen Dank und gute Fahrt.
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2: Ja, ich glaube, da haben heute noch ein paar Leute in Tirol dasselbe vor. An der Supermarktkasse habe ich gerade bemerkt, auffällig viel Grillfleisch, Maiskolben und sowas.
6: Vielleicht am Abend nur einen Grill umschmeißen im Garten draußen.
2: Ich meine, es wäre ja das Wetter dafür. Wenn nicht heute, wann dann? Dasselbe haben wir uns in puncto Sommerhits gefragt. Wenn nicht heute, wann dann? Der Flashback Friday im Sommeranstrich heute. Bikini und Badehosen raus zu Coco Jumbo jetzt. Ein 90er. Schönen Nachmittag.

0: Das ist so ein Song, da denkt man sich direkt, so Klavier spielen zu können, das wäre schon nice. Walking in Memphis, Mark Cohn auf Live-Radio. Hier läuft, was ihr am Freitagnachmittag gewohnt seid von uns, das Beste aus den Musikjahrzehnten. Jetzt mit 80er Sound Flashback Friday bei uns.
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0: Wir träumen uns zurück in die Jugend oder wo auch immer ihr damals in den 80ern unterwegs wart. 80er kann man ja auch hören, wenn man damals noch nicht auf der Welt war. Soll auch funktionieren. Sehr gut sogar. Also, ich fühle den Song, als wäre es damals auch meine Jugend gewesen. 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
10: Um 4:05. Es wird richtig voll in Innsbruck am Wochenende, Beate Lena.
11: Das Bogenfest steht morgen wieder an. Letztes Jahr waren bei Innsbrucks größtem Straßenfest rund 40.000 Besucher. David Briet, Obmann vom Kulturverein Bögen Innsbruck.
12: Wir sind wieder voller Vorfreude am Aufbauen. Wir haben in und um die Viaduktbögen wieder 5 Bühnen, über 1 Kilometer Veranstaltungsgelände. Wir haben Livebands, wir haben Nender von Seiten der Gemeinde, wir haben unsere Techno-Stage, wir haben wieder eine Breakdance- und Graffiti-Area, wir haben eine Bühne im Zeughaus, die Straße der Kinder.
11: Das Bogenfest findet dieses Jahr zum 5. Mal statt. Es läuft morgen von 14 bis 22 Uhr. Anschließend wird in den Lokalen der Bogenmeile weitergefeiert. Rundherum gibt es Straßensperren, auch die Öffis werden umgeleitet. Informiert euch am besten vor eurer Fahrt online. Waldbrand aktuell in Wiesing, oberhalb der Trasse der Aachenseebahn, ist kurz nach Mittag Feuer ausgebrochen. Mehrere Feuerwehren sind alarmiert worden und vor Ort im Einsatz. Was den Brand ausgelöst hat, ist aktuell noch nicht klar. Und die Stadträder in Innsbruck sind für Studierende bald nicht mehr gratis. Die Kooperation mit der ÖH endet mit Mai, heißt es heute von den Innsbrucker Verkehrsbetrieben. Als Ersatz wird es ab Juli einen speziellen Tarif für unter 26-Jährige geben. Sie zahlen dann für den Jahrestarif 25 statt knapp 50 Euro. 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
13: Wir starten auf der A12 Inntal-Autobahn. Beim Grenzübergang Kufstein-Kiefersfelden gibt es bei der Ausreise nach Deutschland ein Plus von 10 Minuten. Ebenfalls A12 in Fahrtrichtung Kufstein staut sich's von Innsbruck von Höhe Ampass zurück bis zur A13. Hier dauert es 10 Minuten länger. Da schauen wir gleich weiter zur A13 Brenner-Autobahn. Brenner Richtung Innsbruck. Zwischen der Mautstelle Schönberg und Innsbruck Süd gibt es 10 Minuten mehr Fahrzeit. Und in Innsbruck, da staut sich's rund um die Baustelle bei der Grasmeierkreuz. Plant hier 5 bis 10 Minuten mehr ein. Falls ihr noch was seht, Staus und Blitzer bitte melden unter 0512 20 80 85.
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10: Die Hammer für euch, während ihr euch die Sonnenbrille zurechtrückt. Im Idealfall schon im Freibad oder in der Wiese am See, Manu aus Innsbruck.
16: Kalt halt Baggersee und schauen, wie kalt das Wasser ist.
10: Yes, ob die letzten paar Meter zum Sprungturm in die Abkühlung oder die letzten paar Meter in der Arbeit jetzt noch. Unsere Playlist heute mit Erfrischungsgarantie. Sommerhits haben wir mit dabei, Inner Circle jetzt.

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0: Was passiert, wenn man einem Männertrio 1000 Euro in die Hand drückt? Sie gehen shoppen ins Dez in Innsbruck.
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0: Kaufe ist heute Nachmittag unterwegs. Die Limo hat den Benni aus Mils abgeholt. Die meisten Shops im Dez in Innsbruck haben sie abgeklappert. Und jetzt geht's noch in die Zielgerade.
2: Schönen Nachmittag, da ist der Kaufi, aka der Live-Radio-Shopping-Butler. Wir sind heute wieder unterwegs beim Shoppen mit dem Benni und dem Sohnemann Samuel. Der ist 4 Jahre jung und wenn man richtig fleißig. Jetzt haben wir für dich gerade eine schöne Hose ausgesucht. Benni, was hast du Schönes ausgesucht?
3: Eine traumhaft schöne Jeans, die ich immer mit dir verbinden werde.
2: Schön, gell? Schweißt uns zusammen.
3: Definitiv. Und auch eine kurze Hose.
2: Genau. Und Samuel, hat's Spaß gemacht? Wie war's denn? Volle geil, gell?
4: Volle geil!
2: Ja, genau. Könntest du es weiterempfehlen, einmal shoppen gehen mit einem Butler?
3: Auf jeden Fall. Also wenn man die Chance hat, unbedingt ergreifen.
2: Mitmachen auf liveradio.tirol anmelden, dann ist man nächste Woche dann schon mit dabei beim Shoppen im Einkaufszentrum Dez in Innsbruck. Daumen sind gedrückt.
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0: Was für ein Song wird heute noch besser zum Tag passen als der hier? Summer Dreamin' im Live-Radio Flashback Friday. Come on.

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1: 5 vor 4, hier ist das Tirolwetter bei Live-Radio mit Valentina Leitinger. Jetzt braucht es dringend Abkühlung.
2: Sonne pur und dazu 30 Grad aktuell in Haiming, in Lienz, in Roppen und auch in Innsbruck. Vom Büro geht's also am besten direkt an den See oder noch schnell ins Schwimmbad. Die Live-Radio-Vorschau aufs Wochenende zeigt, es bleibt heiß, aber es wird unbeständiger. Morgen Samstag untertags 30 Grad und Sonnenschein. In Richtung Abend gibt's dann aber ein paar gewittrige Schauer. Schwül mit ebenfalls 30 Grad gibt es dann übermorgen Sonntag. Da geht es mit Blitz und Donner aber schon untertags los.
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22: Mit Helene Feichtenhofer. Verlängert die Regierung die Spritpreisbremse oder lässt sie auslaufen? Das ist nach wie vor unklar. Von Regierungsseite heißt es heute dazu nur, wir verhandeln noch. Klar ist, dass die aktuelle Regelung am Sonntag ausläuft. Es bräuchte also schnell eine Entscheidung, sagt uns Sebastian Obrecht vom ARBÖ.
23: Wir vom ARBÖ wünschen und fordern, dass die Spritpreisbremse fortgesetzt wird. Die Treibstoffpreise sind nach wie vor auf einem extrem hohen Niveau und die Kraftfahrerinnen und Kraftfahrer müssen entlastet werden und deswegen fordern wir unbedingt eine Fortsetzung der Spritpreisbremse.
22: Zuletzt hat die Spritpreisbremse 4,5 Cent Entlastung pro Liter Sprit gebracht. Auch die Transportwirtschaft fordert heute, dass sie weiterlaufen soll. Die Finanzpolizei macht gerade eine Aktion scharf gegen sogenannte Briefkastenfirmen. Mehr als 200 Ein-Personen-Unternehmen werden aktuell verdächtigt. Hinter ihnen stecken EU-Ausländer, die sich hier in Österreich einen Gewerbeschein geholt haben und jetzt alle Sozialleistungen beziehen, wie Familienbeihilfe oder Mitversicherung der Angehörigen, obwohl sie gar nicht in Österreich leben, hier quasi nur einen Briefkasten angemietet haben. Die nächste Pleite in Österreich, die Druck- und Kunststofffirma Gradwohl GmbH in Melk, hat heute ein Sanierungsverfahren eröffnet. 160 Mitarbeiter sind betroffen, es gibt 140 Gläubiger. Die Firma hat rund 2,6 Millionen Euro an offenen Rechnungen. Das Ziel des Unternehmens ist es, saniert weiterzumachen. Viele haben es bereits geahnt. Der heurige Frühling war der trockenste, den es je in der österreichischen Messgeschichte gegeben hat. Die Info heute der GIOS für Austria. Im Schnitt hat es heuer um 50% weniger geregnet als sonst. Dazu kommt, dass auch der Winter sehr trocken war. Es viel weniger geschneit oder geregnet hat als sonst. Deswegen sind die Grundwasserstände vielerorts aktuell auch sehr niedrig.
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2: Wir starten auf der A12 Inntalautobahn. Beim Grenzübergang Kufstein-Kiefersfelden gibt es bei der Ausreise nach Deutschland ein Plus von 5 bis 10 Minuten. Und ebenfalls A12 in Fahrtrichtung Kufstein, da staut sich's in Innsbruck von Höhe Ampass zurück bis zur A13. Hier dauert es ebenfalls noch einmal 5 bis 10 Minuten länger. Wir schauen gleich weiter zur A13 Brenner-Autobahn, Brenner Richtung Innsbruck. Zwischen der Mautstelle Schönberg und Innsbruck Süd gibt es 10 Minuten mehr Fahrzeit. Und in Innsbruck, da staut sich's rund um die Baustelle bei der Grasmeierkreuzung, plant hier 5 bis 10 Minuten mehr ein. Falls ihr noch was seht, Staus und Blitzer bitte melden unter 0512 20 80 85.
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1: Kurz vor 4, Zeit für Eiskaffee bei 30 Grad im Schatten gefühlt. Ein Freitagnachmittag für alle in Tirol vom Schlag Sommertyp.
25: Bin eher so ein Mensch mit Sonne, Strand, Meer, so die Windbrise. Das gibt mir schon ein richtig cooles Urlaubsfeeling.
1: Genau dieses Feeling gibt es heute in der Flashback Friday Playlist. Sommersongs von damals. Und das ist jetzt so einer, der drückt dir seine gute Laune direkt mitten ins Gesicht. Und das ist auch gut so. Laut aufdrehen und wer kennt den Text noch? Bissl Portugiesisch auffrischen. 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

0: mit Pink Floyd. Plätschert der Freitagnachmittag so gemütlich dahin. Hoffe, es geht euch gut. Kurz nach vier. Wir schalten jetzt einen Gang rauf zu David Guetta.
1: Ich mache mit meinen Mädels immer Party dazu. Also wir lieben es. Seit wir 15 sein, ist das immer ins Ausgehen. Vorglühmusik quasi.
0: 2000er Sound im Flashback Friday. When Love Takes Over. Jetzt auf Live Radio.

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5: Schönen Freitagnachmittag. Bei uns gibt's gleich wieder das Tirolwetter, Tirol-Update und den Blick auf die Tiroler Straßen, Staus und Blitzer in ganz genau 16 Sekunden für euch.
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5: Gleich 5:05, das Tirolwetter mit Valentina Leitinger. Sommerlich geht's durch den Freitag.
8: In Elmen messen wir 26 Grad, in Innsbruck 29 und in Haiming 30 Grad. Dazu gibt's Sonne pur bis in den Abend rein. Aus Richtung Süden ziehen in den nächsten Stunden zwar ein paar Regenwolken in unsere Richtung, die bleiben allerdings auf Südtiroler Seite hängen. Da wird's dann ein bisschen nass, in Nordtirol und in Osttirol bleibt's trocken. Die Live-Radio-Vorschau aufs Wochenende zeigt, es bleibt heiß, aber es wird unbeständiger. Morgen Samstag untertags 30 Grad und Sonnenschein. In Richtung Abend gibt es dann ein paar gewitzrige Schauer. Schwül mit ebenfalls 30 Grad gibt es dann übermorgen Sonntag. Da geht es mit Blitz und Donner aber schon untertags los.
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5: Letzte Vorbereitungen für die große Demo am Brenner morgen, Beate Lena.
10: Ab 11 Uhr geht morgen in Richtung Süden nichts mehr. Viele haben ihre Fahrt schon auf heute vorverlegt, sodass es heute früh auf der Brenner Autobahn schon langen Stau gegeben hat. Rund um die Sperre und die Auswirkungen morgen findet ihr die wichtigsten Fragen und Antworten auch online bei uns auf liveradio.tirol. Glückliches Ende gestern bei einer Suchaktion in Kirchdorf. Eine 71-jährige Frau wird gegen 7:30 Uhr abends als vermisst gemeldet. Feuerwehr und Polizei finden die Frau nach circa 2 Stunden. Sie kann wohlauf zu ihrer Familie zurückkehren. Und die schnellsten Speedskater sind dieses Wochenende in Wörgl zu sehen. Von heute bis Sonntag läuft der Europacup im Inline-Speedskating. OK-Chef Robert Petutschnik.
11: Wir haben also 24 Nationen, über 400 Starter. Also wirklich Top-Rennen, wo sie mit über 50 km/h auf den 250 Meter oval ihre Runden ziehen.
10: Wörgl hat eine besonders schnelle Bahn. Es sind schon Weltrekorde gepurzelt. Das könnte auch diesmal wieder der Fall sein. Heute stehen die Sprints an. In gut einer halben Stunde geht's los. 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
8: Wir starten auf der A12 Inntalautobahn. Beim Grenzübergang Kufstein-Kiefersfelden gibt es bei der Ausreise nach Deutschland ein Plus von 10 Minuten. A13 Brennerautobahn, Brenner Richtung Innsbruck. Zwischen der Mautstelle Schönberg und Innsbruck Süd gibt es 5 bis 10 Minuten mehr Fahrzeit. Und in Innsbruck, da staut sich's rund um die Baustelle bei der Grasmeierkreuzung, plant auch hier 5 bis 10 Minuten mehr ein. Falls ihr noch was seht, Staus und Blitzer jederzeit melden unter 0512 20 80 85. Vielen Dank und gute Fahrt.
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5: 5:03, Zeit für einen 2000er Sommerhit, Zeit für Espresso, Amore und italienisches Lebensgefühl, Zeit für ihn.
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0: Da denkt man gern auf die 90er zurück, Soundtrack zu der Kultserie Friends. Und wir denken jetzt gemeinsam auf die Woche zurück, das machen wir freitags auch immer besonders gern. Mit dem Live-Radio-Wochenrückblick, direkt danach gibt's Avril Lavigne, Man at Work und Culture Candela.
1: Der Live-Radio-Wochenrückblick. Blockade auf der Autobahn, Top-Thema diese Woche. Deutsche fragen sich, komm ich in Süden noch? Nicht, dass die Reise wird zum vollen Oihola, vielleicht als einheimischer Tarnen.
2: Grüezi die Gott, wie geht's dir denn?
3: Der verschwindet, du Flochland-Tiroler.
1: Züge standen still rund um Innsbruck kurze Zeit, ein Blitz hat eingeschlagen, vom Bahnhof nur unweit. Der Kapsi ging an Wacker, dieser Fan ist richtig froh, Wacker hat etwas zu feiern.
4: Hey Wahnsinn, gell? Wacker, endlich da, ich hoffe, das bleibt so.
1: Der Osttiroler Felix Gall radelt beim Giro-Top und der Marc Pircher angelt sich in Dallas einen Job. Beim WM Public Viewing gibt's ihn in Moll und Dur, da gab's beim Marc schon Kleineres.
5: Zuerst spiele ich bei einem Seniorenball und mache die Mitternachtseinlage um 17 Uhr.
1: Das war's, liebe Tiroler, diese Woche, die ist vorbei. Auch nächste Woche Live-Radio hören, seid's vorne mit dabei.

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18: Schönen Freitagfeierabend mit Live-Radio. Hier ist das Tirolwetter mit Valentina Leitinger. Es duftet heute richtig nach Sommer.
19: Es duftet nach Würsteln, nach Grillgemüse und nach Kartoffelsalat. In ganz Tirol werden schon fleißig die Grille angeschmissen und die Gartentische gedeckt. Ihr habt dann auch später keinen Stress mit Aufräumen draußen. Es bleibt überall trocken und warm. Topwert aktuell in Lienz bei 29 Grad. In Innsbruck messen wir 28 und in Sistran 26 Grad. Heiß aber gewitzrig schaut es dann am Wochenende aus, wie die Live-Radio-Vorschau zeigt. Morgen Samstag untertags 30 Grad und Sonnenschein. In Richtung Abend gibt es dann vereinzelt ein paar gewitzrige Schauer. Schwül mit ebenfalls 30 Grad gibt es übermorgen Sonntag. Da geht es mit Blitz und Donner aber schon untertags los. Abkühlung gibt es dann ab nächster Woche.
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18: Es ist 5 vor 5. Hier die wichtigsten Infos.
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0: Man sieht es immer wieder, Eltern hängen am Handy und beschäftigen sich nicht mit ihren Kindern. Das kann fatale Folgen haben. Die Bindung zwischen Eltern und Kindern leidet, wenn die Kids ständig gegen das Smartphone um Aufmerksamkeit kämpfen müssen, sagt Medienpädagoge Lukas Wagner. Das bedeutet aber nicht, dass das Smartphone völlig verbannt werden sollte.
15: Ich darf neben meinem Kind am Handy abheben. Ich darf auch von mir aus neben meinem Teenager WhatsApp-Nachrichten schreiben. Das ist überhaupt nicht das Thema. Aber ich kann mich als Elternteil fragen, ist das jetzt der richtige Zeitpunkt? Muss das immer sein? Wie nimmt mein Kind mich gerade wahr? Wir machen das bei anderen Dingen auch so. Wir machen das beim Alkohol, wir machen das beim Rauchen. Und das würde ich mir sehr wünschen, dass sich Eltern diese Frage stellen, ganz aktiv bei der Mediennutzung.
0: Gerade in Situationen, in denen das Kind Zuwendung braucht, sollte man das Handy weglegen und ihm volle Aufmerksamkeit schenken. Das sorgt am Ende dafür, dass Kinder später im Leben selbst leichter auf das Handy verzichten können, sagt Wagner. Die Länder gegen den Finanzminister. Es geht um die geplante Paketsteuer. Die Wirtschaftslandesräte wollen vom Finanzminister und der Bundesregierung, dass sie ihren Plan für die Paketsteuer bleiben lassen, weil die Wettbewerbsfähigkeit der österreichischen Firmen gefährde und die Inflation in die Höhe treiben würde. Die EU gibt über 16 Milliarden Euro für Ungarn frei. Die Gelder waren eingefroren wegen der Politik der früheren Orbán-Regierung und Zweifeln an der Rechtsstaatlichkeit. Seit rund 3 Wochen hat Ungarn aber nun mit Peter Madja einen neuen Regierungschef, der proeuropäisch ist und Reformen versprochen hat. Die Kirchen in Österreich laden heute zur langen Nacht der Kirchen. Mehr als 1700 Gotteshäuser in ganz Österreich machen da mit und bieten den Besuchern einen Blick hinter die Klostermauern.
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19: Wir starten auf der A12 Inzell-Autobahn. Beim Grenzübergang Kufstein-Kiefersfelden gibt es bei der Ausreise nach Deutschland ein Plus von 10 Minuten. Und bei Hall dauert es in Fahrtrichtung Kufstein noch einmal 5 bis 10 Minuten länger. Wir schauen ins Außerfern zur B179 Fernpassstraße. In Fahrtrichtung Reute gibt es zwischen Lermus und Bichelbach ebenfalls 5 bis 10 Minuten mehr Fahrzeit. Und in Innsbruck, da staut sich's rund um die Baustelle bei der Grasmeierkreuzung, plant auch hier 5 bis 10 Minuten mehr ein. Falls ihr noch was seht, Staus und Blitzer bitte melden unter 0512 20 80 85.
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23: Es ist hier freitags bei uns auf Live-Radio immer so wie früher.
24: Man hat sich einfach getroffen und man hat sich trotzdem getroffen, obwohl man sich nicht zusammengerufen hat.
23: Man ist einfach zu den Freunden hingegangen und hat an der Tür geläutet. Und passend dazu haben wir einen wirklich, ja, besonderen Sommersong jetzt, den Rigger Ding Ding Ding Dong Song. So, Ding Dong, genießt ihn.

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1: Und hier ist schon der nächste Hit aus den 90ern.

Jetzt könnt ihr euch aussuchen, ob das das Geräusch von Fleischbrutzeln auf dem Griller ist oder die Haut, die jetzt im Schwimmbad dahin brutzelt, weil man sich spontan nach der Arbeit überreden hat lassen, noch mitzukommen auf die Liegewiese ohne Sonnencreme. Ja, das ist der Freitagfeierabend auf Live-Radio mitten in einer Hitzewelle Ende Mai. Wir nehmen sie an, oder? Die 30 Grad und den Sonnenschein. Jetzt geht es eh schon wieder ein bisschen nach unten, langsam bei den Temperaturen um 10 nach 5. So ein lauer Sommerabend, der kann was. Und da kicken die Hits von damals gleich nochmal mehr. Sommer in den 80ern mit Joan Jett und I Love Rock'n'Roll. Gleich Mary J. Blige gibt's mit Family Affair. Und direkt nach dem hier Whitesnakes mit Here I Go Again. Das war 1982 damals.

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17: 5:30, hier ist das Tirolwetter bei Live-Radio mit Valentina Leitinger. In Tirol macht sich Wochenendstimmung breit.
18: Die Gastgärten im Land füllen sich und das ein oder andere erfrischende Kaltgetränk steht schon bereit. Dazu gibt es auch jetzt in Richtung Abend überall feine Temperaturen. In Lengenfeld messen wir 25, in Erl 27 und in Innsbruck sogar noch heiße 29 Grad. Heiß, aber gewitterig schaut es dann auch am Wochenende aus, wie die Live-Radio-Vorschau zeigt. Morgen Samstag unter tags 30 Grad und Sonnenschein. In Richtung Abend gibt es dann aber vereinzelt ein paar gewitterige Schauer. Schwül mit ebenfalls 30 Grad gibt es übermorgen Sonntag. Da geht es mit Blitz und Donner aber untertags schon los. Abkühlung gibt es dann ab nächster Woche.
19: Jetzt hätte ich auch gern das ein oder andere erfrischende Kaltgetränk.
18: Ja, wäre schön.
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17: Sommerlich heiß eben in Tirol, die Temperaturen sind aber nicht das Problem, Beatelina.
2: Es ist die Trockenheit. Im gesamten Frühling ist in Tirol um 40% weniger Niederschlag heruntergekommen als im langjährigen Schnitt. Das zeigt heute die Bilanz der Geosphere Austria. Durch die Trockenheit sind die Grundwasserstände an vielen Messstellen in Tirol schon sehr niedrig, warnt heute auch Greenpeace. In Tirol und ganz Österreich werden mehr Organspenden gebraucht. Darauf will aktuell die Euregio-Transplant-Tour aufmerksam machen. Die ist heute früh in Innsbruck losgegangen, Tirol-Reporterin Eva Hausberger.
20: Bei der Tour radeln über 80 organtransplantierte Sportler und Sportlerinnen von Innsbruck quer durch Tirol, Südtirol und das Trentino. Sie wollen damit ein Zeichen für erfolgreiche Transplantationen setzen und zeigen, dass sie weiter zu sportlichen Höchstleistungen fähig sind. Die Tour soll auch auf die fehlenden Organspenden in Österreich aufmerksam machen. Pro 1 Million Einwohner bräuchte es 30 Spender. Das erreiche man derzeit nicht.
2: Und Glück im Unglück heute für den Fahrer eines Kastenwagens in Zierl. Um kurz nach 10:30 gerät das Fahrzeug auf der Autobahn ins Schleudern und kracht frontal gegen eine Leitschiene. Der Fahrer ist leicht verletzt davongekommen. Wie es zum Unfall kommen konnte, ist noch nicht klar. 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
18: Wir starten auf der A12 Inselautobahn. Beim Grenzübergang Kufstein-Kiefersfelden gibt es bei der Ausreise nach Deutschland ein Plus von 5 bis 10 Minuten. Und bei Hall dauert es in Fahrtrichtung Kufstein noch einmal 5 Minuten länger. Und in Innsbruck, da staut sich's rund um die Baustelle bei der Grasmeierkreuzung, plant auch hier 5 bis 10 Minuten mehr ein. Ansonsten läuft's, falls ihr noch was seht, Staus und Blitzer jederzeit melden unter 0512 20 80 85. Vielen Dank und gute Fahrt!
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17: Heute in einer kleinen Sommeredition mit den besten Sommerhits von damals. Es ist wieder soweit. Ricky Martin liefert uns jetzt heiße Sommerbeats aus den 90ern mit Maria. Heiße Sommer von damals, das weckt Erinnerungen, oder?
21: Ans Ausgehen, an schöne Sommer, an Liebesgeschichten. Ja, war schon. Ja, über den Sommer hat man beim Schwimmen jemanden kennengelernt und hat dann, ja, halt miteinander Glepp-Zeit.
17: Miteinander Glepp-Zeit also. Hm?

0: Was für ein Start in ein Sommerwochenende, oder? Die besten Hits der 80er, 90er und 2000er bei uns nonstop noch bis 19 Uhr. Und 26, 27, 28 Grad draußen wieder quer durch Tirol. Auch morgen Samstag wieder. Das sind die perfekten Voraussetzungen fürs Bogenfest in Innsbruck. David Priet, Obmann vom Kulturverein Bögen Innsbruck.
1: 5 Jahre Bogenfest, 5 Jahre bestes Wetter. Wir sind schon wieder voller Vorfreude am Aufbauen. Wir haben in und um die Viaduktbögen wieder 5 Bühnen, über 1 Kilometer Veranstaltungsgelände. Wir haben Livebands, wir haben Nender von Seiten der Gemeinde, wir haben unsere Techno-Stage, wir haben wieder eine Breakdance- und Graffiti-Area, wir haben eine Bühne im Zeughaus, die Straße der Kinder, wir haben wieder Swingdance. Es ist für jung bis alt, für alle was dabei. Schaut alle vorbei zu uns, es wird wunderbar. Wir freuen uns unglaublich auf euch.
0: Das Bogenfest morgen von 14 bis 22 Uhr. Das größte Straßenfest Innsbrucks, hey bitte, rund 40.000 Besucher. Ich freue mich schon wieder drauf. Direkt hier vorm Live-Radio-Studio-Fenster sieht man auch schon Absperrgitter für morgen bereitstehen. Wir sehen ja direkt da auf die Bogenmeile. Also ja, vielleicht schaut ihr auch vorbei, dann ganz viel Spaß. Hier in der Playlist schauen jetzt Linkin Park, Madness und Take That vorbei, der Flashback Friday auf Live Radio.

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0: Hier ist das Tirolwetter bei Live-Radio mit Valentina Leitinger. Sonnig und warm geht's durch den Freitag. In Mirming messen wir 26 Grad, in Wörgl 27 und in Innsbruck 29 Grad. Dazu strahlt überall die Abendsonne. Aus Richtung Süden ziehen in den nächsten Stunden zwar ein paar Regenwolken in unsere Richtung, die bleiben allerdings auf Südtiroler Seite hängen. Da wird's dann ein bisschen nass, in Nordtirol und in Osttirol bleibt's aber trocken. Heiß, aber gewitzrig schaut's dann am Wochenende aus. Wie die Live-Radio-Vorschau zeigt, morgen Samstag untertags 30 Grad und Sonnenschein. In Richtung Abend gibt es dann aber vereinzelt ein paar gewitzrige Schauer. Schwül mit ebenfalls 30 Grad schaut es dann übermorgen Sonntag aus. Da geht's mit Blitz und Donner aber untertags schon los. Abkühlung gibt es dann ab nächster Woche. Jetzt geht's weiter mit den Weltnachrichten. Es ist 5 vor 6.
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3: Mit Helene Feichtenhofer. Das Smartphone als Beziehungskiller zwischen Kindern und Eltern. Das ist oft dann ein Problem, wenn sich Eltern ständig mit dem Handy beschäftigen, statt mit ihrem Nachwuchs. Kinder reagieren unterschiedlich darauf, wenn sie zu wenig Aufmerksamkeit bekommen. Manche ziehen sich zurück, andere werden laut, um sich bemerkbar zu machen. Für Eltern gibt es Situationen, in denen das Handy tabu sein sollte, sagt Medienpädagoge Lukas Wagner.
4: Ich soll es nicht machen in Bindungssituationen, vielleicht wenn es dem Kind gerade nicht gut geht. Ich soll es nicht machen, wenn das Kind gerade irgendwie ganz starke Gefühle erlebt. Ich soll es wahrscheinlich beim Essen nicht machen. Ganz klassische Situationen, ja, und immer so mit der Frage im Hinterkopf, welches Bild gebe ich gerade ab? Wie werde ich gerade wahrgenommen von meinem Kind?
3: Abgesehen von der Bindung zeigen Studien, dass Kinder später selbst dauernd Medien konsumieren, wenn sie es von den Eltern vorgelebt bekommen. Viele haben es bereits geahnt. Der heurige Frühling war der trockenste, den es je in der österreichischen Messgeschichte gegeben hat, die Info heute der Geosphere Austria. Im Schnitt hat es heuer um 50% weniger geregnet als sonst. Dazu kommt, dass auch der Winter sehr trocken war, es viel weniger geschneit oder geregnet hat als sonst. Deswegen sind die Grundwasserstände vielerorts aktuell auch sehr niedrig. Happy End bei einer Suchaktion in Wien-Liesing. In einem unbeobachteten Moment ist da gestern ein 6-jähriges autistisches Mädchen seinen Eltern davongelaufen. Die haben dann sofort die Polizei gerufen und es hat eine große Suchaktion begonnen. Auch Drohnen und ein Polizeihubschrauber waren im Einsatz. 2,5 Stunden später wurde das Mädchen wohlbehalten aufgefunden. US-Regisseur Steven Spielberg ist kein Freund künstlicher Intelligenz. Er verzichtet beim Filmemachen komplett auf KI. Nicht einmal bei der Recherche nutzt er sie. Hollywood fordert auf, dass es verhindern müsse, dass KI die Filmemacher irgendwann ersetzt.
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0: Einen kleinen Staupunkt gibt's aktuell, und zwar in Innsbruck. Da staut sich's rund um die Baustelle bei der Grasmeierkreuzung. Plant hier 5 bis 10 Minuten mehr ein. Falls ihr noch was seht, Staus und Blitzer bitte melden unter 0512 20 80 85. Vielen Dank und gute Fahrt.
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5: Ja, schönen Feierabend allerseits. Was habt ihr denn noch Feines vor heute?
26: Ein bisschen schwimmen, ein bisschen bräunen.
5: Haha, herrlich, oder? Wenn man das an einem Freitagabend um 6 noch sagen kann. 3 Stunden Sonnenschein einfach noch, 1 Stunde gemeinsam noch, nur Hits aus den 80ern, 90ern und 2000ern. Sommerfeeling haben wir heute mit dabei für so ein Traumtagel. Zum Drüberstreuen die besten Sommerhits von damals. 1999 in den Stranddiskos, nicht nur in Ibiza gelaufen, die Venga Boys.

0: und den Disco Boys mit Manfred Mann's Earth Band gleich, muss man am Freitagabend ein bisschen Platz für die Freizeitplanung haben.
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0: 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Mit dabei sind Olympiasieger, Weltmeister und heimische Weltklasse-Athleten. 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Made Mindful, der Konzeptmarkt mit außergewöhnlichem Kunsthandwerk in Sistrans. 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
0: Hier ist das Tirolwetter bei Live-Radio mit Valentina Leitinger um kurz vor 6:30 und es duftet nach Würstel, nach Grillgemüse und nach Kartoffelsalat. Kurz, es duftet einfach nach Sommer. In ganz Tirol werden schon fleißig die Griller angeschmissen und die Gartentische gedeckt. Ihr habt dann auch später keinen Stress mit Aufräumen draußen. Es bleibt überall trocken und warm. Topwert aktuell in Lienz bei 28 Grad, in Innsbruck messen wir 27 und in Sestranz 25 Grad. Heiß, aber gewitterig schaut es dann am Wochenende aus, wie die Live-Radio-Vorschau zeigt. Morgen Samstag untertags 30 Grad und Sonnenschein. In Richtung Abend gibt es dann aber teilweise ein paar gewitterige Schauer. Schwül mit ebenfalls 30 Grad schaut es dann übermorgen am Sonntag aus. Da geht es mit Blitz und Donner aber untertags schon los. Abkühlung gibt es dann ab nächster Woche.
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22: Mit Beate Lehner. Nächster Prozess gegen René Benko. Die Wirtschafts- und Korruptionsstaatsanwaltschaft möchte Anklage erheben. Es dürfte diesmal um den Verkauf teurer Waffen gehen, sowie um den Vorwurf, Benko habe Ex-Strabag-Chef Haselsteiner um 5 Millionen Euro betrogen. Einen Termin für den Prozess gibt es noch nicht. Bisher ist Benko zweimal nicht rechtskräftig verurteilt worden, zu 2 Jahren und zu 15 Monaten Haft. Tirol ist beim Wintertourismus weiter Spitzenreiter. In Tirol sind in der letzten Saison fast 27 Millionen Nächtigungen gezählt worden. Das zeigt heute die finale Bilanz der Statistik Austria. Das ist ein Plus von knapp 2% und der absolute Höchstwert unter den Bundesländern. Platz 2 geht an Salzburg mit über 10 Millionen Nächtigungen weniger. Und die Stadträder in Innsbruck sind für Studierende bald nicht mehr gratis. Die Kooperation mit der ÖH endet mit Mai, heißt es heute von den Innsbrucker Verkehrsbetrieben. Als Ersatz wird es ab Juli einen speziellen Tarif für unter 26-Jährige geben. Sie zahlen für den Jahrestarif 25 statt knapp 50 Euro. Die Stadträder sind ja Leihräder. Sie stehen aktuell an 55 Standorten in der Stadt zur Verfügung. 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
0: Einen kleinen Staupunkt gibt's jetzt am Freitagabend und zwar in Innsbruck. Da staut sich's rund um die Baustelle bei der Grasmeierkreuzung. Plant hier 5 bis 10 Minuten mehr ein. Ansonsten läuft's. Falls ihr noch was seht, Staus und Blitzer bitte melden unter 0512 20 80 85. Vielen Dank und gute Fahrt!
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23: Im Sommer 1999 war der europaweite Hitzerekord bei 48,5 Grad auf Sizilien. Im Sommer 1999 wurde europaweit auch ein absolut heißer Song in den Charts niedergespielt. Bei uns in Österreich sogar eher noch verhalten auf Platz 14 Höchstplatzierung. Belgien, die Schweiz und ganz viele andere Länder, aber unter den Top 3 definitiv. Und der Song, der ist eigentlich echt einfach nur geil. Auch der Anfang. Na, wer kennt ihn noch? Das ist Tarkan. Schimmer.

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4: Hier ist das Tirolwetter bei Live-Radio mit Valentina Leitinger. In Tirol macht sich Wochenendstimmung breit. Die Gastgärten im Land füllen sich und das ein oder andere erfrischende Kaltgetränk steht schon bereit. Dazu gibt's jetzt auch am Abend überall feine Temperaturen. In Kössen messen wir 25, in Wörgl 26 und in Innsbruck noch 28 Grad. Heiß, aber gewitterig schaut's dann am Wochenende aus, wie die Live-Radio-Vorschau zeigt. Morgen Samstag untertags 30 Grad und Sonnenschein. In Richtung Abend gibt es dann aber vereinzelt ein paar Gewitter. Schwül mit ebenfalls 30 Grad schaut es dann übermorgen Sonntag aus. Da geht es mit Blitz und Donner aber untertags schon los. Abkühlung gibt es dann ab nächster Woche. Jetzt geht's weiter mit den Weltnachrichten. Es ist 5:05.
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6: Mit Helene Feichtenhofer. Wir verhandeln noch die Antwort der Regierung auf die Frage, ob die Spritpreisbremse verlängert wird. Die aktuelle Regelung läuft mit Monatsende, also mit kommendem Sonntag, aus. Der Autofahrerclub Arbe würde sich eine Verlängerung wünschen. Arbe-Sprecher Sebastian Obrecht.
7: Wenn die Regierung sagt, wir können uns das nicht mehr leisten, dann würde der Treibstoff ab Montag automatisch um bis zu 7 Cent teurer werden. Das wäre natürlich eine weitere Belastung für die Autofahrer. Man muss ja sagen, Autofahren ist ja kein Selbstzweck, sondern man fährt mit dem Auto, um das soziale Leben zu organisieren, und man fährt Auto, um die Arbeitsstelle zu erreichen.
6: Auch der ÖMTC und der Österreichische Gewerkschaftsbund wollen eine Verlängerung. Zuletzt hat die Spritpreisbremse 4,5 Cent Entlastung pro Liter Sprit gebracht. Die Mitarbeiter im Tourismus und in der Gastro müssen weiter auf einen neuen Kollektivvertrag warten. Auch die heutige Verhandlungsrunde hat kein Ergebnis gebracht. Die Wirtschaftskammer erklärt die Gespräche vorerst für gescheitert. Die Arbeitgeber haben zuletzt ein Gehaltsplus von 3% geboten. Die Gewerkschaft will aber mindestens 3,6% mehr. Außerdem eine bezahlte Mittagspause und mindestens 12 garantiert freie Sonntage im Jahr. Jubel in Laos, da haben Helfer heute den ersten von 5 Goldsuchern retten können, die in einer überfluteten Höhle eingeschlossen sind. Zuvor ist Wasser aus der Höhle abgepumpt worden. Die Männer sitzen seit über einer Woche in dieser Höhle fest. Die Kirchen in Österreich laden heute zur langen Nacht der Kirchen. Mehr als 1700 Gotteshäuser in ganz Österreich machen da mit und bieten den Besuchern einen Blick hinter die Klostermauern.
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4: Alles entspannt auf Tirols Straßen, ihr kommt überall problemlos ans Ziel. Falls ihr doch was seht, Staus und Blitzer jederzeit melden unter 0512 20 80 85. Vielen Dank und gute Fahrt.
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5: Hier ist das Tirolwetter bei Live-Radio mit Valentina Leitinger um 7:35 und auch jetzt am Abend ist es überall noch fein warm und es bleibt auch trocken. Topwert aktuell in Lienz bei 27 Grad, in Innsbruck messen wir 26 und in Westendorf 23 Grad. Heiß, aber gewitzrig schaut es dann am Wochenende aus, wie die Live-Radio-Vorschau zeigt. Morgen Samstag untertags 30 Grad und Sonnenschein, in Richtung Abend gibt es dann vereinzelt ein paar gewitzrige Schauer. Das Bogenfest in Innsbruck sollte aber verschont bleiben, vor allem im Außerfern und im Unterland wird's nass. Schwüle 30 Grad gibt's übermorgen Sonntag, da geht's mit Blitz und Donner aber untertags schon los. Abkühlung gibt's dann ab nächster Woche.
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6: Mit Beate Lehner. Rund um einen brutalen Angriff am Innsbrucker Hauptbahnhof vergangene Woche hat die Polizei jetzt einen Verdächtigen gefasst. Ein 41-Jähriger wollte helfen, ist dann aber brutal attackiert worden, Tirol-Reporterin Eva Hausberger.
7: Eine Angestellte eines Lebensmittelgeschäfts und ein vorerst unbekannter Mann geraten vergangenen Mittwoch in Streit. Der 41-jährige Passant will der Frau helfen. Daraufhin attackiert ihn der Mann zusammen mit einem zweiten Täter. Auch als der Helfer bewusstlos am Boden liegt, treten die Männer weiter auf ihn ein und verletzen ihn schwer am Kopf. Dann flüchten sie. Mittlerweile ist einer der Verdächtigen gefasst. Der 40-Jährige zeigt sich geständig und sitzt in Haft. Nach seinem 48-jährigen Komplizen wird weiter gefahndet.
6: In der Hoffnung aufs große Geld investiert ein 29-Jähriger in Imst und sitzt dabei Betrügern auf. Ihm wird vorgegaukelt, dass er hohen Gewinn machen kann. Deswegen überweist er in den vergangenen Wochen über 10.000 Euro. Ein Betrug, wie sich zeigt, jetzt ermittelt die Polizei. Und in Innsbruck steigt morgen wieder das größte Straßenfest der Stadt, das Bogenfest. Die Veranstaltung zieht sich über einen ganzen Kilometer, 5 verschiedene Bühnen werden aufgebaut. Letztes Jahr waren beim Bogenfest rund 40.000 Besucher dabei, ähnlich viele werden auch heuer wieder erwartet. 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
5: Alles entspannt auf Tirols Straßen jetzt am Freitagabend. Ihr kommt überall problemlos ans Ziel. Falls ihr doch was seht, Staus und Blitzer bitte melden unter 0512 20 80 85. Vielen Dank und gute Fahrt.
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1: 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Mit dabei sind Olympiasieger, Weltmeister und heimische Weltklasse-Athleten. 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
1: Hier ist das Tirolwetter bei Live-Radio mit Valentina Leitinger und auch jetzt am Abend ist es noch überall fein warm und es bleibt auch trocken. Topwert aktuell in Innsbruck bei 26 Grad, in Westendorf und in Assling messen wir 23 Grad. Heiß, aber gewitterig schaut es dann am Wochenende aus, wie die Live-Radio-Vorschau zeigt. Morgen Samstag untertags 30 Grad und Sonnenschein. In Richtung Abend gibt es dann vereinzelt ein paar gewitterige Schauer. Das Bogenfest in Innsbruck sollte aber verschont bleiben. Vor allem im Außerfern und im Unterland wird's nass. Schwüle 30 Grad gibt's übermorgen Sonntag, da geht's mit Blitz und Donner aber schon untertags los. Abkühlung gibt's dann ab nächster Woche. Jetzt geht's weiter mit den Weltnachrichten. Es ist genau 5 vor 8.
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3: Mit Helene Feichtenhofer. Bitte meiden Sie morgen Tirol, das sagt der Tiroler Verkehrslandesrat René Zumtobel vor der morgigen Demo am Brenner. Der Brenner wird am Morgen total zu sein. Zwischen 11 und 19 Uhr werden nicht nur die Brennerautobahn, sondern auch parallel verlaufende Bundesstraßen und Nebenstrecken gesperrt. Hintergrund der Demo ist der Transitverkehr am Brenner. Letztes Jahr sind 2,42 Millionen Schwerlast-Lkw über den Brenner gefahren. Das sind dreimal mehr, als über alle Schweizer Pässe zusammengefahren sind. Strafen von 9,5 bis 12 Jahren setzt es heute am Landesgericht Salzburg für drei junge Männer und eine Frau. Die Gruppe soll Männer zu einem Treffen gelockt haben und dort dann ihre Opfer brutal verprügelt und gedemütigt haben. Alles unter dem Deckmantel, dass sie Jagd auf Pädophile machen wollten. Die Urteile sind noch nicht rechtskräftig. Gute Nachrichten von der 19-jährigen Frau, die wegen des Verdachts einer Ebola-Ansteckung in einem Krankenhaus in Wien behandelt wird. Alle Tests sind negativ. Die Frau hat sich nicht mit Ebola angesteckt. Die 19-Jährige war in Uganda, hat dort für die Caritas in einem Waisenhaus gearbeitet. Am Montag ist sie zurück nach Österreich gekommen. Vorgestern hat sie sich dann krank gefühlt und ist sofort isoliert worden, weil sich in Uganda derzeit viele mit Ebola anstecken. Die EU gibt über 16 Milliarden Euro für Ungarn frei. Die Gelder waren eingefroren wegen der Politik der früheren Orbán-Regierung und Zweifeln an der Rechtsstaatlichkeit. Seit rund drei Wochen hat Ungarn aber nun mit Peter Madja einen neuen Regierungschef, der proeuropäisch ist und Reformen versprochen hat.
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1: Alles entspannt auf Tirols Straßen. Ihr kommt überall problemlos ans Ziel. Schönen Abend und gute Fahrt.
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